0: setzt er unter anderem auf seinen neuen Stammtorhüter Marc-André Ter Stegen, Kapitän Joshua Kimmich und gleich 6 Neulinge.
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2: Es sind aktuell ein paar Wolken unterwegs, aber nicht wirklich viele. Teilweise ist der Himmel sogar klar bei Temperaturen zwischen 10 und 4 Grad. Tagsüber heute dann relativ viele Wolken. Einzelne Schauer sind mit dabei, Höchsttemperaturen 8 bis 19 Grad. Morgen ist es dann ein bisschen freundlicher, nur lockere Wolken oder sogar sonnig bei Höchsttemperaturen ebenfalls um 19 Grad.

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1: Ich bin Hendrik Daum. Erstmals in der bundesdeutschen Geschichte ist die CDU aus einem Landtag geflogen. In Mecklenburg-Vorpommern ist sie nicht mehr im Landtag vertreten. Nach dem vorläufigen Endergebnis erreicht die CDU nur 4,9% der Stimmen. Sieger der Landtagswahl ist die AfD mit gut 38%. Die SPD von Ministerpräsidentin Schwesig kommt auf 35,5%. Die Linke und die Grünen schaffen es in den Landtag. SPD, Linke und Grüne hätten

0: gemeinsam eine Mehrheit. Schwesig im ZDF.
1: Die AfD hat keine Mehrheiten, eine Regierung zu bilden. Die Mehrheit liegt bei den demokratischen Parteien. Und ich wünsche mir, dass alle ins Gespräch gehen unter den Demokraten und ausloten, wie man gemeinsam eine demokratische Regierung bilden kann.
0: Bei der Abgeordnetenhauswahl in Berlin hat sich die Linke unter Spitzenkandidatin Elif Eralp mit fast 26% durchgesetzt. Die CDU erreicht nur noch knapp 19%. Danach folgen die AfD mit 16, die Grünen mit 14 und die SPD mit 12%. Der Präsident des Deutschen Instituts für Wirtschaftsforschung, Fratscher, hat die geplanten Maßnahmen der Bundesregierung gegen die hohen Spritpreise scharf kritisiert. Der erneute Tankrabatt koste viel Geld, das die Bundesregierung gar nicht habe und sei auch sozial ungerecht. Ein Blackout und die Frage, was dann? Sachsen bereitet sich verstärkt auf das Szenario eines mindestens 72-stündigen Stromausfalls vor. Das geht aus einer Antwort des Innenministeriums auf eine Anfrage des Oberlausitzer BSW-Landtagsabgeordneten Jens Henschel-Töricht hervor. Knut Michael Kunert berichtet.
2: Der Freistaat setzt bei der kritischen Infrastruktur an. So verfügen die staatlichen Krankenhäuser über Notstromreserven für bis zu 72 Stunden. Details zu Sicherheitsmaßnahmen bei Polizei und Katastrophenschutz bleiben jedoch aus Geheimhaltungsgründen unter Verschluss. Konkrete landesweite Standards und Finanzierungspläne für die Kommunen befinden sich laut Innenministerium derzeit noch in der Abstimmung.
0: Der neue Bundestrainer Jürgen Klopp empfängt heute den ersten Teil seines XXL-Kaders. Bis zum Mittag sollen alle Spieler in Herzogenaurach eintreffen. Dort bereitet sich das DFB-Team auf das erste Klopp-Länderspiel am Donnerstag gegen die Niederlande vor. Thomas Bremser berichtet.
3: Klopp muss nicht nur jede Menge Spieler kennenlernen, sondern ihnen auch seine Spielweise und Taktik erklären. Nach nur wenigen Trainingseinheiten geht es Mittwoch dann schon weiter nach Amsterdam zum Auftakt in der Nations League. Klopp hat ja für seine ersten vier Spiele fast zwei komplett unterschiedliche Kader nominiert. Heute trifft er unter anderem auf seinen neuen Stammtorhüter Marc-André Ter Stegen, Kapitän Joshua Kimmich und gleich sechs Neulinge.
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5: Es sind aktuell ein paar Wolken unterwegs, aber nicht wirklich viele. Teilweise ist der Himmel sogar klar bei Temperaturen zwischen 10 und 4 Grad. Tagsüber heute dann relativ viele Wolken. Einzelne Schauer sind mit dabei, Höchsttemperaturen 8 bis 19 Grad. Morgen ist es dann ein bisschen freundlicher, nur lockere Wolken oder sogar sonnig bei Höchsttemperaturen ebenfalls um 19 Grad.
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0: Ich bin Hendrik Daum. Das ist ein Novum in der bundesdeutschen Geschichte. Erstmals ist die CDU aus einem Landtag geflogen. In Mecklenburg-Vorpommern scheiterte die CDU mit nur 4,9% an der 5%-Hürde. Sieger der Landtagswahl ist die AfD mit gut 38%. Die SPD von Ministerpräsidentin Schwesig kommt auf 35,5%. Ein Dreierbündnis aus SPD, Linke und Grünen hätte eine Regierungsmehrheit. Schwesig im ZDF.
1: Die AfD hat keine Mehrheiten, einer Regierung zu bilden. Die Mehrheit liegt bei den demokratischen Parteien. Und ich wünsche mir, dass alle ins Gespräch gehen unter den Demokraten und ausloten, wie man gemeinsam eine demokratische Regierung bilden kann.
0: Und die Abgeordnetenhauswahl in Berlin hat die Linke deutlich mit fast 26% gewonnen. Die CDU stürzt ab auf knapp 19%. Danach folgen die AfD mit 16, die Grünen mit 14 und die SPD mit 12%. Der frühere Bundesverkehrsminister Scheuer muss sich ab heute vor Gericht verantworten. Er soll vor dem Untersuchungsausschuss zur Pkw-Maut gelogen haben. Scheuer steht deshalb vor dem Berliner Landgericht wegen des Verdachts der Falschaussage. Scheuer weist die Vorwürfe zurück. Insgesamt sind 12 Verhandlungstage angesetzt. Die Pkw-Maut ist am Ende ja gescheitert. Den deutschen Steuerzahler hat das 270 Millionen Euro gekostet. Der Präsident des Deutschen Instituts für Wirtschaftsforschung, Fratscher, hat die geplanten Maßnahmen der Bundesregierung gegen die hohen Spritpreise scharf kritisiert. Der erneute Tankrabatt koste viel Geld, das die Bundesregierung gar nicht habe und sei auch sozial ungerecht. Ein Blackout und die Frage, was dann? Sachsen bereitet sich verstärkt auf das Szenario eines mindestens 72-stündigen Stromausfalls vor. Das geht aus einer Antwort des Innenministeriums auf eine Anfrage des Oberlausitzer BSW-Landtagsabgeordneten Jens Henschel-Töricht hervor. Knut Michael Kunert berichtet.
2: Der Freistaat setzt bei der kritischen Infrastruktur an. So verfügen die staatlichen Krankenhäuser über Notstromreserven für bis zu 72 Stunden. Details zu Sicherheitsmaßnahmen bei Polizei und Katastrophenschutz bleiben jedoch aus Geheimhaltungsgründen unter Verschluss. Konkrete landesweite Standards und Finanzierungspläne für die Kommunen befinden sich laut Innenministerium derzeit noch in der Abstimmung.
0: Der neue Bundestrainer Jürgen Klopp empfängt heute den ersten Teil seines XXL-Kaders. Bis zum Mittag sollen alle Spieler in Herzogenaurach eintreffen. Dort bereitet sich das DFB-Team auf das erste Klopp-Länderspiel am Donnerstag gegen die Niederlande vor. Thomas Bremser berichtet.
3: Klopp muss nicht nur jede Menge Spieler kennenlernen, sondern ihnen auch seine Spielweise und Taktik erklären. Nach nur wenigen Trainingseinheiten geht es Mittwoch dann schon weiter nach Amsterdam zum Auftakt in der Nations League. Klopp hat ja für seine ersten vier Spiele fast zwei komplett unterschiedliche Kader nominiert. Heute trifft er unter anderem auf seinen neuen Stammtorhüter Marc-André Ter Stegen, Kapitän Joshua Kimmich und gleich sechs Neulinge.
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1: Ich bin Hendrik Daum. Einen schönen guten Morgen. Es ist eine historische Schlappe für die Kanzlerpartei. Erstmals in der bundesdeutschen Geschichte ist die CDU aus einem Landtag geflogen. In Mecklenburg-Vorpommern scheitert sie mit nur noch 4,9% an der 5%-Hürde. Sieger der Landtagswahl ist die AfD mit gut 38%. Die SPD von Ministerpräsidentin Schwesig kommt auf 35,5%. SPD, Linke und Grüne hätten gemeinsam eine Regierungsmehrheit. Und schauen wir nach Berlin. Hier hat die Linke die Abgeordnetenhauswahl mit fast 26% und großem Vorsprung gewonnen. Die CDU stürzt ab auf nur noch knapp 19%. Das Münchner Oktoberfest hat einen Bilderbuchstart erlebt. Die Festleitung schätzt die Besucherzahl am ersten Wiesnwochenende auf knapp 1 Million. Einen besseren Auftakt könne man sich nicht wünschen, sagte Wiesnchef Scharpf. Auch schlimme Einsätze blieben den Helfern bisher erspart. Kurios, ein 25-jähriger Berliner brach sich den Arm beim Armdrücken. Inzwischen ist auch klar, warum ein Fahrgeschäft plötzlich anhielt und einige Menschen minutenlang kopfüber hängen blieben. Ein defekter Sensor hatte das Karussell gestoppt, das Bauteil wurde ausgewechselt. Verletzt wurde bei dem Vorfall niemand. Die IG Metall Zwickau schlägt wegen des schleichenden Stellenabbaus in Südwestsachsen infolge der VW-Krise Alarm und ruft zur Großkundgebung auf.

0: In den vergangenen Monaten sind schon mehrere hundert bis tausend Jobs bei den Zulieferern und in der Logistik rund um das Werk meistens still und leise weggefallen. Das erklärte Florian Hartmann, der zweite Bevollmächtigte der IG Metall Zwickau. Die Gewerkschaft hat für heute Nachmittag ab 15.30 Uhr zu einer Demo auf dem Hauptmarkt aufgerufen. Die Veranstaltung ist Teil eines bundesweiten Aktionstages. Gunnar Tichy, Nachrichtenredaktion.
1: Danke Gunnar, Aktionen der IG Metall gibt es heute auch in Chemnitz und in Dresden. Der neue Bundestrainer Jürgen Klopp empfängt heute den ersten Teil seines XXL-Kaders. Bis zum Mittag sollen alle Spieler in Herzogenaurach eintreffen. Dort bereitet sich das DFB-Team auf das erste Klopp-Länderspiel am Donnerstag gegen die Niederlande vor. Thomas Bremser berichtet.
2: Klopp muss nicht nur jede Menge Spieler kennenlernen, sondern ihnen auch seine Spielweise und Taktik erklären. Nach nur wenigen Trainingseinheiten geht es Mittwoch dann schon weiter nach Amsterdam zum Auftakt in der Nations League. Klopp hat ja für seine ersten vier Spiele fast zwei komplett unterschiedliche Kader nominiert. Heute trifft er unter anderem auf seinen neuen Stammtorhüter Marc-André Ter Stegen, Kapitän Joshua Kimmich und gleich sechs Neulinge.
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4: Wir starten mit relativ vielen Wolken in die neue Woche. Einzelne Schauer sind im Laufe des Tages auch immer wieder möglich, aber eher die Ausnahme. Größtenteils bleibt es trocken bei Höchsttemperaturen heute 8 bis 19 Grad. Morgen viel Sonne bei ebenfalls um die 19 Grad. Am Mittwoch wird es dann auch wieder ein bisschen wärmer.

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1: Mit Tina Warnowski. Historische Schlappe für die Kanzlerpartei. Erstmals in der bundesdeutschen Geschichte ist die CDU aus einem Landtag geflogen. In Mecklenburg-Vorpommern scheiterte sie mit nur noch 4,9% an der 5%-Hürde. Sieger der Landtagswahl ist die AfD mit gut 38%. Die SPD von Ministerpräsidentin Schwesig kommt auf 35,5%. In Berlin hat die Linke die Abgeordnetenhauswahl mit fast 26% und großem Vorsprung gewonnen. Die CDU stürzte ab auf nur noch knapp 19%. Die IG Metall Zwickau schlägt wegen des schleichenden Stellenabbaus in Südwestsachsen infolge der VW-Krise Alarm. Für heute Nachmittag hat die Gewerkschaft zu einer Großkundgebung auf dem Zwickauer Hauptmarkt aufgerufen. Und rund 38.000 Menschen haben sich in Chemnitz vom Lichtkunstfestival Light Your Vision begeistern lassen. 3 Tage lang wurden Gebäude und Plätze in der Innenstadt bunt angestrahlt.
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2: Wir starten mit relativ vielen Wolken in die neue Woche. Einzelne Schauer sind im Laufe des Tages auch immer wieder möglich, aber eher die Ausnahme. Größtenteils bleibt es trocken bei Höchsttemperaturen heute 8 bis 19 Grad. Morgen viel Sonne bei ebenfalls um die 19 Grad. Am Mittwoch wird es dann auch wieder ein bisschen wärmer.

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1: Guten Morgen, kommen Sie gut in den Montag, in die neue Woche und wir starten erstmal mit ziemlich wechselhaftem Wetter. Es kann den ein oder anderen Schauer geben, der Wind kann ganz schön stark werden im Laufe des Tages. Die Temperaturen, die gehen so auf 16, 17 Grad rauf und auf den Straßen ist alles noch ruhig. Ich hoffe, es bleibt eine Weile so. Ich wünsche jetzt erstmal einen guten Start in den Montag.

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1: Mit Tina Warnowski. Glück auf. Die CDU ist erstmals in der bundesdeutschen Geschichte aus einem Landtag geflogen. In Mecklenburg-Vorpommern scheiterte die Kanzlerpartei mit nur 4,9% an der 5%-Hürde. Sieger der Landtagswahl ist die AfD mit gut 38%. Die SPD von Ministerpräsidentin Schwesig kommt auf 35,5%. SPD, Linke und Grüne hätten eine Regierungsmehrheit. Schwesig sagte im ZDF:
2: Die AfD hat keine Mehrheiten, eine Regierung zu bilden. Die Mehrheit liegt bei den demokratischen Parteien. Und ich wünsche mir, dass alle ins Gespräch gehen unter den Demokraten und ausloten, wie man gemeinsam eine demokratische Regierung bilden kann.
1: Und in Berlin hat die Linke die Abgeordnetenhauswahl deutlich mit

0: 26% gewonnen. Die CDU stürzte auf knapp 19% ab. Danach folgen die AfD mit 16, die Grünen mit 14 und die SPD mit 12%. Nach einem schweren Motorradunfall in Waldkirchen sind weitere Einzelheiten zum Unfallhergang bekannt. Jannis Müller berichtet.
1: Eine 46-jährige Autofahrerin wollte Samstagvormittag nach links auf die S223 Richtung Augustusburg abbiegen. Dabei kam es zum Crash mit einem Motorrad, das Vorfahrt hatte und Richtung Birnichten unterwegs war. Der 66-jährige Biker stürzte und wurde schwer verletzt. Er kam ins Krankenhaus. Die Autofahrerin blieb unverletzt. Wegen der Unfallaufnahme und Bergungsarbeiten war die Straße rund 3 Stunden voll gesperrt. Der entstandene Schaden liegt bei etwa 19.000 Euro.
0: Sachsen will im Falle eines langen Stromausfalls vorbereitet sein und arbeitet dafür an einem Konzept. Das geht aus einer Antwort des Innenministeriums auf eine Anfrage des BSW hervor. Demnach bereite man sich verstärkt auf das Szenario von mindestens 72 Stunden ohne Strom vor. Konkrete landesweite Standards und Finanzierungspläne für die Kommunen befinden sich laut Innenministerium derzeit noch in der Abstimmung. Die Böttcher Fabrik in Pobershau erhält eine umfangreiche neue Kunstsammlung. Eine Familie aus Mildenau übergibt heute rund 80 erzgebirgische Landschaftsbilder als Dauerleihgabe an die Stadt Marienberg. Der neue Bundestrainer Jürgen Klopp empfängt heute den ersten Teil seines XXL-Kaders. Bis zum Mittag sollen die Spieler in Herzogenaurach eintreffen. Dort bereitet sich das DFB-Team auf das erste Klopp-Länderspiel am Donnerstag gegen die Niederlande vor.
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3: Heute windig, wechselnd bewölkt mit einzelnen Schauern bis 18 Grad. Morgen eine Mischung aus Sonne und Wolken, ebenfalls bis 18 Grad. Und am Mittwoch, nachdem sich der Nebel aufgelöst hat, freundlich und trocken bis 20 Grad. A13 Richtung Dresden, Feuerwehreinsatz zwischen Radeburg und Marsdorf. Die rechte Spur ist gesperrt. Im Landkreis Mittelsachsen ein Unfall in Hammerleubsdorf. Geblitzt wird in Leipzig auf der Riemannstraße, auf der Albrechtshainer Straße und in Dresden am Terrassenufer und auf der Dürerstraße.

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1: Mit Tina Warnowski. Debakel für die CDU bei den Landtagswahlen. In Mecklenburg-Vorpommern fliegt sie aus dem Parlament. In Berlin verliert sie klar gegen die Linke. Der Druck auf Kanzler Merz dürfte damit weiter steigen. Ein Abbiegefehler war wohl schuld an einem schweren Unfall in Waldkirchen. Eine Autofahrerin wollte am Samstag auf die S223 Richtung Augustusburg abbiegen und übersah einen Motorradfahrer. Der Biker stürzte und wurde schwer verletzt. Sachsen will im Falle eines langen Stromausfalls vorbereitet sein und arbeitet dafür an einem Konzept. Laut Innenministerium bereitet man sich auf das Szenario von mindestens 72 Stunden ohne Strom vor. Die Böttcher Fabrik in Pobershau erhält eine umfangreiche neue Kunstsammlung. Eine Familie aus Mildenau übergibt heute rund 80 erzgebirgische Landschaftsbilder als Dauerleihgabe. Und die Regierung in Italien will muslimischen Schülerinnen verbieten, Gesichtsschleier zu tragen. In Italien gehe man mit unverhülltem Gesicht zur Schule.

0: sagte Regierungschefin Meloni.
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2: Heute windig, wechselnd bewölkt mit einzelnen Schauern bis 18 Grad. Morgen eine Mischung aus Sonne und Wolken, ebenfalls bis 18 Grad. Und am Mittwoch, nachdem sich der Nebel aufgelöst hat, freundlich und trocken bis 20 Grad. Ein Feuerwehreinsatz auf der A13 Richtung Dresden zwischen Radeburg und Marsdorf. Brennender LKW, die rechte Spur ist gesperrt. Eine Ölspur auf der S36 zwischen Tanneberg und Wilsdruff und im Landkreis Mittelsachsen Unfall in Hammerleubsdorf. Geblitzt wird auf der B2 zwischen Wellaune und Lindenhain am Roten Haus, in Leipzig auf der Riemannstraße, Albrechtshainer Straße und in Dresden am Terrassenufer und auf der Dürerstraße.
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1: Auch von mir einen wunderschönen guten Morgen. Ich hoffe, Sie starten mit guter Laune in die neue Woche. Und die startet wettermäßig erstmal so ein bisschen wechselhaft. Dazu kann es auch den ein oder anderen Tropfen geben. Und die Temperaturen, die gehen so auf 16, 17 Grad rauf. Und auf den Straßen ist alles noch ruhig. Da haben wir noch nichts weiter. Keine Staus und Blitzer. Ich wünsche eine gute Fahrt. Schönen Montag.

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1: Mit Tina Warnowski. Glück auf. Debakel für die CDU bei den Landtagswahlen. In Mecklenburg-Vorpommern fliegt sie aus dem Parlament. In Berlin verliert sie klar gegen die Linke. Der Druck auf Kanzler Merz dürfte damit weiter steigen. Noch am Abend hat er aber klargestellt, dass er weitermachen will. David Riemer.
2: Kanzler Merz ist schwer angeschlagen. Nur 13 Minuten, nachdem erste Zahlen veröffentlicht wurden, tritt der CDU-Chef vor die Presse. Das Wahlergebnis in Mecklenburg-Vorpommern hat er als Desaster bezeichnet. Noch nie seit Bestehen der Bundesrepublik ist die CDU aus einem Parlament geflogen. Trotzdem, Merz hält an seinem Reformkurs fest. Er wolle Deutschland voranbringen und werde als CDU-Chef und Bundeskanzler Verantwortung übernehmen.
1: Die IG Metall Zwickau schlägt wegen des schleichenden Stellenabbaus in Südwestsachsen infolge der VW-Krise Alarm und ruft zur Großkundgebung auf. Gunnar Tichy berichtet.
3: In den vergangenen Monaten sind schon mehrere hundert bis tausend Jobs bei den Zulieferern und in der Logistik rund um das Werk meistens still und leise weggefallen. Das erklärte Florian Hartmann, der zweite Bevollmächtigte der IG Metall Zwickau. Die Gewerkschaft hat für heute Nachmittag ab 15.30 Uhr zu einer Demo auf dem Hauptmarkt aufgerufen. Die Veranstaltung ist Teil eines bundesweiten Aktionstages.
1: Danke, Gunnar. Aktionen der IG Metall gibt es heute auch in Chemnitz und Dresden. In Schönbrunn, einem Ortsteil von Wolkenstein, wird ab heute die Annaberger Straße voll gesperrt, und zwar im Bereich der Schopaubrücke. Laut Landesstraßenbauamt wird dort die Fahrbahn komplett erneuert. Eine Umleitung führt in beide Richtungen über die B101 und die B171. Gewerkelt wird gut 3 Wochen, am 9. Oktober soll alles fertig sein. Der frühere Bundesverkehrsminister Scheuer muss sich ab heute vor Gericht verantworten. Er soll vor dem Untersuchungsausschuss zur Pkw-Maut gelogen haben. Scheuer steht deshalb vor dem Berliner Landgericht wegen des Verdachts der Falschaussage. Die Pkw-Maut ist am Ende ja gescheitert. Den deutschen Steuerzahler hat das 270 Millionen Euro gekostet. Rund 38.000 Menschen haben sich in Chemnitz vom Lichtkunstfestival Light Your Vision begeistern lassen.

0: Drei Tage lang wurden Gebäude und Plätze in der Innenstadt bunt angestrahlt. Im Mittelpunkt stand das leerstehende Kongresshotel, dessen Fassade zu einer riesigen Spielfläche wurde.
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2: Heute windig, wechselnd bewölkt mit einzelnen Schauern bis 18 Grad. Morgen eine Mischung aus Sonne und Wolken, ebenfalls bis 18 Grad. Und am Mittwoch, nachdem sich der Nebel aufgelöst hat, freundlich und trocken bis 20 Grad. Berufsverkehr auf den Straßen, außerdem auf der A4 Chemnitz Richtung Dresden mehrfach kurze Sperrungen wegen einer Baustelle zwischen Chemnitz Mitte und Chemnitz Glöser. Auf der A13 Richtung Dresden dauert es 20 Minuten länger zwischen Radeburg und Marsdorf, da dann Feuerwehreinsatz auf der rechten Spur. Auf der B073 Schönfels Richtung DHL wird eine Ölspur beseitigt, in Chemnitz ein Ampelausfall auf der Zwickauer Straße und geblitzt wird. In Dresden Bertolt-Brecht-Allee, Plauen im Vogtland auf der Hofwiesenstraße und in Leipzig auf der Albrechtshainer Straße.

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1: Mit Tina Wanowski. Debakel für die CDU bei den Landtagswahlen. In Mecklenburg-Vorpommern fliegt sie aus dem Parlament. In Berlin verliert sie klar gegen die Linke. Der Druck auf Kanzler Merz dürfte damit weiter steigen. Ein Abbiegefehler war wohl schuld an einem schweren Unfall in Waldkirchen. Eine Autofahrerin wollte am Samstag auf die S223 Richtung Augustusburg abbiegen und übersah einen Motorradfahrer. Der Biker stürzte und wurde schwer verletzt. Sachsen will im Falle eines langen Stromausfalls vorbereitet sein und arbeitet dafür an einem Konzept. Laut Innenministerium bereitet man sich auf das Szenario von mindestens 72 Stunden ohne Strom vor. Die Böttcher Fabrik in Pobershau erhält eine umfangreiche neue Kunstsammlung. Eine Familie aus Mildenau übergibt heute rund 80 erzgebirgische Landschaftsbilder als Dauerleihgabe. Und die Regierung in Italien will muslimischen Schülerinnen verbieten, Gesichtsschleier zu tragen. In Italien gehe man mit unverhülltem Gesicht zur Schule, sagte Regierungschefin Meloni.
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2: Heute windig, wechselnd bewölkt mit einzelnen Schauern bis 18 Grad. Morgen eine Mischung aus Sonne und Wolken, ebenfalls bis 18 Grad. Und am Mittwoch, nachdem sich der Nebel aufgelöst hat, freundlich und trocken bis 20 Grad. Berufsverkehr auf den Straßen, außerdem auf der A4 Chemnitz Richtung Dresden mehrfach kurze Sperrungen wegen einer Baustelle zwischen Chemnitz Mitte und Chemnitz Glöser. Auf der A13 Richtung Dresden dauert es 20 Minuten länger zwischen Radeburg und Marsdorf, da dann Feuerwehreinsatz auf der rechten Spur. Auf der B73 Schönfels Richtung DHL wird eine Ölspur beseitigt. In Chemnitz ein Ampelausfall auf der Zwickauer Straße und geblitzt wird. In Dresden Bertolt-Brecht-Allee, Plauen im Vogtland auf der Hofwiesenstraße und in Leipzig auf der Albrechtshainer Straße.
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1: Glück auf und einen wunderschönen Montag. Stellenweise ist es noch ganz schön neblig und es ist auch der ein oder andere Tropfen möglich heute im Laufe des Tages. Der Wind kann noch ganz schön aufdrehen, aber dann gibt es auch mal wieder eine Wolkenlücke. Und auf den Straßen, da sieht es entspannt aus, da haben wir noch nichts momentan, keine Staus und Blitzer. Gute Fahrt, einen schönen Montag.

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1: Mit Tina Warnowski. Glück auf. Die CDU ist erstmals in der bundesdeutschen Geschichte aus einem Landtag geflogen. In Mecklenburg-Vorpommern scheiterte die Kanzlerpartei mit nur 4,9% an der 5%-Hürde. Sieger der Landtagswahl ist die AfD mit gut 38%. Die SPD von Ministerpräsidentin Schwesig kommt auf 35,5%. SPD, Linke und Grüne hätten eine Regierungsmehrheit. Schwesig sagte im ZDF:
2: Die AfD hat keine Mehrheiten, eine Regierung zu bilden. Die Mehrheit liegt bei den demokratischen Parteien. Und ich wünsche mir, dass alle ins Gespräch gehen unter den Demokraten und ausloten, wie man gemeinsam eine demokratische Regierung bilden kann.
1: Und in Berlin hat die Linke die Abgeordnetenhauswahl deutlich mit fast 26% gewonnen. Die CDU stürzte auf knapp 19% ab. Danach folgen die AfD mit 16%, die Grünen mit 14% und die SPD mit 12%. Ein Sturmtief hat auf dem Festgelände des Europäischen Blasmusikfestivals in Bad Schlema erhebliche Schäden verursacht. Gegen 19 Uhr gestern Abend wurde die Feuerwehr alarmiert, nachdem im Bereich des Kassenbüros ein Baum umgestürzt war und ein Bauzaun auf einer Länge von rund 150 Metern umgeweht wurde.

0: Auch ein Zelt wurde zerstört. Verletzt wurde zum Glück niemand, weil das Festival bereits beendet war. Nach einem schweren Motorradunfall in Waldkirchen sind weitere Einzelheiten zum Unfallhergang bekannt. Janis Müller berichtet.
1: Eine 46-jährige Autofahrerin wollte Samstagvormittag nach links auf die S223 Richtung Augustusburg abbiegen. Dabei kam es zum Crash mit einem Motorrad, das Vorfahrt hatte und Richtung Birnichten unterwegs war. Der 66-jährige Biker stürzte und wurde schwer verletzt. Er kam ins Krankenhaus. Die Autofahrerin blieb unverletzt. Wegen der Unfallaufnahme und Bergungsarbeiten war die Straße rund 3 Stunden voll gesperrt. Der entstandene Schaden liegt bei etwa 19.000 Euro.
0: Die Böttcher Fabrik in Pobershau erhält eine umfangreiche neue Kunstsammlung. Eine Familie aus Mildenau übergibt heute rund 80 erzgebirgische Landschaftsbilder als Dauerleihgabe an die Stadt Marienberg. Der neue Bundestrainer Jürgen Klopp empfängt heute den ersten Teil seines XXL-Kaders. Bis zum Mittag sollen die Spieler in Herzogenaurach eintreffen. Dort bereitet sich das DFB-Team auf das erste Klopp-Länderspiel am Donnerstag gegen die Niederlande vor.
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3: Heute windig, wechselnd bewölkt mit einzelnen Schauern bis 18 Grad. Morgen eine Mischung aus Sonne und Wolken, ebenfalls bis 18 Grad. Und am Mittwoch, nachdem sich der Nebel aufgelöst hat, freundlich und trocken bis 20 Grad. Der übliche Berufsverkehr auf den Straßen, außerdem Autopanne auf der A4 Chemnitz Richtung Dresden in der Baustelle zwischen Chemnitz Mitte und Chemnitz Glöser. A13 Richtung Dresden, Feuerwehreinsatz auf der rechten Spur zwischen Radeburg und Marsdorf, 20 Minuten dauert's länger. Die B92 ist gesperrt nach einem Unfall zwischen Elsterberg und Abzweig Gablau. Die B173 ist in Schönfels gesperrt. Dort wird eine Ölspur beseitigt. Geblitzt wird in Dresden auf der Dürerstraße, am Terrassenufer und in Leipzig auf der Arno-Nietzsche-Straße und auf der Balsdorfer Straße.

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1: Mit Tina Wanowski. Debakel für die CDU bei den Landtagswahlen. In Mecklenburg-Vorpommern fliegt sie aus dem Parlament. In Berlin verliert sie klar gegen die Linke. Der Druck auf Kanzler Merz dürfte damit weiter steigen. Ein Abbiegefehler war wohl schuld an einem schweren Unfall in Waldkirchen. Eine Autofahrerin wollte am Samstag auf die S223 Richtung Augustusburg abbiegen und übersah einen Motorradfahrer. Der Biker stürzte und wurde schwer verletzt. Sachsen will im Falle eines langen Stromausfalls vorbereitet sein und arbeitet dafür an einem Konzept. Laut Innenministerium bereitet man sich auf das Szenario von mindestens 72 Stunden ohne Strom vor. Die Böttcher Fabrik in Pobershau erhält eine umfangreiche neue Kunstsammlung. Eine Familie

0: aus Mildenau übergibt heute rund 80 erzgebirgische Landschaftsbilder als Dauerleihgabe. Und die Regierung in Italien will muslimischen Schülerinnen verbieten, Gesichtsschleier zu tragen. In Italien gehe man mit unverhülltem Gesicht zur Schule, sagte Regierungschefin Meloni.
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2: Heute windig, wechselnd bewölkt mit einzelnen Schauern bis 18 Grad. Morgen eine Mischung aus Sonne und Wolken, ebenfalls bis 18 Grad. Und am Mittwoch, nachdem sich der Nebel aufgelöst hat, freundlich und trocken bis 20 Grad. Auf der A13 Richtung Dresden dauert es eine Viertelstunde länger zwischen Radeburg und Marsdorf. Dort ein Feuerwehreinsatz auf der rechten Spur. Ein Wildunfall zwischen Gönsdorf und Dresden-Weißig auf der Weißiger Landstraße. Eine Ölspur wird beseitigt auf der B73 in Schönfels. Geblitzt wird in Chemnitz auf der Leipziger Straße, stadtauswärts kurz vor der Autobahnauffahrt. In Coswig, Kötitzer Straße Richtung Naundorfer Straße. Und B178N von Löber kommend kurz vor der Abfahrt Oberkunnersdorf.
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1: Glück auf und einen wunderschönen Montag. Stellenweise ist es noch ganz schön neblig und es ist auch der ein oder andere Tropfen möglich heute im Laufe des Tages. Der Wind kann noch ganz schön aufdrehen, aber dann gibt's auch mal wieder eine Wolkenlücke. Und auf den Straßen, da sieht's entspannt aus, da haben wir noch nichts. Momentan keine Staus und Blitzer. Gute Fahrt, einen schönen Montag.

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1: Mit Tina Warnowski. Glück auf. Debakel für die CDU bei den Landtagswahlen. In Mecklenburg-Vorpommern fliegt sie aus dem Parlament. In Berlin verliert sie klar gegen die Linke. Der Druck auf Kanzler Merz dürfte damit weiter steigen. Noch am Abend hat er aber klargestellt, dass er weitermachen will. David Riemer.
2: Kanzler Merz ist schwer angeschlagen. Nur 13 Minuten, nachdem erste Zahlen veröffentlicht wurden, tritt der CDU-Chef vor die Presse. Das Wahlergebnis in Mecklenburg-Vorpommern hat er als Desaster bezeichnet. Noch nie seit Bestehen der Bundesrepublik ist die CDU aus einem Parlament geflogen. Trotzdem, Merz hält an seinem Reformkurs fest. Er wolle Deutschland voranbringen und werde als CDU-Chef und Bundeskanzler Verantwortung übernehmen.
1: Die IG Metall Zwickau schlägt wegen des schleichenden Stellenabbaus in Südwestsachsen infolge der VW-Krise Alarm und ruft zur Großkundgebung auf. Gunnar Tichy berichtet.
3: In den vergangenen Monaten sind schon mehrere hundert bis tausend Jobs bei den Zulieferern und in der Logistik rund um das Werk meistens still und leise weggefallen. Das erklärte Florian Hartmann, der zweite Bevollmächtigte der IG Metall Zwickau. Die

0: Die Gewerkschaft hat für heute Nachmittag ab 15.30 Uhr zu einer Demo auf dem Hauptmarkt aufgerufen. Die Veranstaltung ist Teil eines bundesweiten Aktionstages.
1: Danke, Gunnar. Aktionen der IG Metall gibt es heute auch in Chemnitz und Dresden. In Schönbrunn, einem Ortsteil von Wolkenstein, wird ab heute die Annaberger Straße voll gesperrt, und zwar im Bereich der Zschopau-Brücke. Laut Landesstraßenbauamt wird dort die Fahrbahn komplett erneuert. Eine Umleitung führt in beide Richtungen über die B101 und die B171. Gewerkelt wird gut 3 Wochen, am 9. Oktober soll alles fertig sein. Der frühere Bundesverkehrsminister Scheuer muss sich ab heute vor Gericht verantworten. Er soll vor dem Untersuchungsausschuss zur Pkw-Maut gelogen haben. Scheuer steht deshalb vor dem Berliner Landgericht wegen des Verdachts der Falschaussage. Die Pkw-Maut ist am Ende ja gescheitert. Den deutschen Steuerzahler hat das 270 Millionen Euro gekostet. Rund 38.000 Menschen haben sich in Chemnitz vom Lichtkunstfestival Light Your Vision begeistern lassen. 3 Tage lang wurden Gebäude und Plätze in der Innenstadt bunt angestrahlt. Im Mittelpunkt stand das leerstehende Kongresshotel, dessen Fassade zu einer riesigen Spielfläche wurde.
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3: Heute windig, wechselbewölkt mit einzelnen Schauern bis 18 Grad. Morgen eine Mischung aus Sonne und Wolken, ebenfalls bis 18 Grad. Und am Mittwoch, nachdem sich der Nebel aufgelöst hat, freundlich und trocken bis 20 Grad. A4 Dresden Richtung Chemnitz, eine Tagesbaustelle zwischen Frankenberg und Chemnitz, Mitte, die rechte Spur ist gesperrt. A4 Richtung Görlitz, defekter LKW zwischen Uist und Salzenforst auf der rechten Spur. Metallteile auf der A9 Richtung Nürnberg zwischen Kreuz-Rippachtal und Weißenfels. Dann sind Rettungskräfte im Einsatz auf der A72 Richtung Leipzig zwischen Röther und Abzweig Böhlen. Und Unfall im Landkreis Nordsachsen zwischen Limena und Abzweig Kospa. Geblitzt wird auf der B2 von Leipzig Richtung Bad Düben, kurz vor Wellaune am Roten Haus, Chemnitz, Leipziger Straße, stadtauswärts und in Coswig auf der Köthitzer Straße.
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1: Mit Tina Banowski. Debakel für die CDU bei den Landtagswahlen. In Mecklenburg-Vorpommern fliegt sie aus dem Parlament. In Berlin verliert sie klar gegen die Linke. Der Druck auf Kanzler Merz dürfte damit weiter steigen. Ein Abbiegefehler war wohl schuld an einem schweren Unfall in Waldkirchen. Eine Autofahrerin wollte am Samstag auf die S223 Richtung Augustusburg abbiegen und übersah einen Motorradfahrer. Der Biker stürzte und wurde schwer verletzt. Sachsen will im Falle eines langen Stromausfalls vorbereitet sein und arbeitet dafür an einem Konzept. Laut Innenministerium bereitet man sich auf das Szenario von mindestens 72 Stunden ohne Strom vor. Die Böttcher Fabrik in Pobershau erhält eine umfangreiche neue Kunstsammlung. Eine Familie aus Mildenau übergibt heute rund 80 erzgebirgische Landschaftsbilder als Dauerleihgabe. Und die Regierung in Italien will muslimischen Schülerinnen verbieten, Gesichtsschleier zu tragen. In Italien gehe man mit unverhülltem Gesicht zur Schule, sagte Regierungschefin Meloni.
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2: Heute windig, wechselnd bewölkt mit einzelnen Schauern bis 18 Grad. Morgen eine Mischung aus Sonne und Wolken, ebenfalls bis 18 Grad. Und am Mittwoch, nachdem sich der Nebel aufgelöst hat, freundlich und trocken bis 20 Grad. A17, Prag Richtung Dresden, da fliegt der LKW zwischen Dresden-Südvorstadt und dem Tunnel Koschwitz auf der rechten Spur. Im Landkreis Nordsachsen ist die Straße zwischen Limena und Abzweig-Kospa nach einem Unfall gesperrt. Geblitzt wird in Dresden am Terrassenufer, in Leipzig auf der Balsdorfer Straße, in Chemnitz auf der Leipziger Straße und auf der B2 von Leipzig Richtung Bad Düben kurz vor Wellaune am Roten Haus.
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1: Mit Tina Warnowski. Glück auf. Das Europäische Blasmusikfestival war bereits vorbei, als gestern Abend ein heftiges Sturmtief über das Festgelände in Bad Schlema zog. Während die Abbauarbeiten liefen, musste die Feuerwehr ausrücken.
2: Unter anderem war ein Baum im Bereich des Kassenbüros umgestürzt. Auch ein rund 150 Meter langer Bauzaun wurde vom Sturm umgeworfen und mindestens ein Zelt wurde zerstört. Weil im Dunkeln nicht alle Gefahrenstellen sofort überprüft werden konnten, blieb der Gehweg in Richtung Sportplatz vorsorglich über Nacht gesperrt. Verletzte gab es glücklicherweise nicht, da sich zum Zeitpunkt des Unwetters keine Besucher mehr auf dem Gelände befanden. Stella Stürmer, Nachrichtenredaktion.
1: Wegen der anhaltenden Unsicherheit um die Zukunft des VW-Fahrzeugwerks Zwickau-Mosel schlägt die IG Metall Alarm. Um ein deutliches Signal an die Konzernspitze zu senden, ruft die Gewerkschaft für heute Nachmittag zu einer Großkundgebung auf dem Zwickauer Hauptmarkt auf. Dazu werden tausende Teilnehmer erwartet. Aktionen der IG Metall gibt es heute auch in Chemnitz und Dresden. Super-GAU für die CDU bei den Landtagswahlen. In Mecklenburg-Vorpommern fliegt sie erstmals aus einem Landesparlament und in Berlin verliert sie klar gegen die Linke. Es ist eine historische Zäsur für die Christlich-Demokratische Union Deutschlands. Der Druck auf den bereits angeschlagenen Kanzler Merz dürfte damit weiter steigen. Er spricht von einem Desaster, macht aber deutlich, dass er weitermachen will. Der ukrainische Präsident Zelensky trifft sich nach eigenen Angaben am Rande der UN-Vollversammlung in New York mit US-Präsident Trump. Das schrieb er nach einem Telefonat mit Trump auf X. Bei dem Gespräch wird es um den Krieg in der Ukraine gehen. Ulf Mauder.
3: Dazu will er Wege einer Deeskalation und Sicherheitsfragen in New York erörtern. Details nannte Zelensky zwar nicht, klar ist aber, dass es ihm erneut vor allem um Patriot-Abwehrraketen für die Luftverteidigung der Ukraine gehen dürfte. Zudem braucht die Ukraine auch dringend Triebwerke für ihre Produktion eigener Drohnen und Marschflugkörper.
1: In Werdau ist eine Postzustellerin bei einem Unfall lebensgefährlich verletzt worden. Laut Polizei lieferte die 45-Jährige Pakete aus, als ein Toyota-Fahrer gegen den halb auf dem Fußweg stehenden Transporter krachte und die Zustellerin erfasste. Der 44-jährige Autofahrer flüchtete, konnte jedoch wenig später gefasst werden.
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4: Heute windig, wechselbewölkt mit einzelnen Schauern bis 18 Grad. Morgen eine Mischung aus Sonne und Wolken, ebenfalls bis 18 Grad. Und am Mittwoch, nachdem sich der Nebel aufgelöst hat, freundlich und trocken bis 20 Grad. A14 Richtung Leipzig, es liegt Getreide auf der Fahrbahn zwischen der Auffahrt Döbel-Nord und dem Rastplatz Mühlenberg. Geblitzt wird in Chemnitz auf der Leipziger Straße, in Leipzig auf der Riemannstraße, 469 Ebersdorf, Ortsausgang Richtung Frankenberg und Dresden-Wilstrufer Straße Richtung Freiberger Straße.

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1: Heute windig, wechselnd bewölkt mit einzelnen Schauern bis 18 Grad. Morgen eine Mischung aus Sonne und Wolken, ebenfalls bis 18 Grad. Und am Mittwoch, nachdem sich der Nebel aufgelöst hat, freundlich und trocken bis 20 Grad. A14 Richtung Leipzig, es liegt Getreide auf der Fahrbahn zwischen der Auffahrt Döbel Nord und dem Rastplatz Mühlenberg. Geblitzt wird in Chemnitz auf der Leipziger Straße, in Leipzig auf der Riemannstraße, 469 Ebersdorf, Ortsausgang Richtung Frankenberg und Dresden-Wilstrufer Straße Richtung Freiberger Straße.

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1: Mit Tina Bornowski. Glück auf. In Neukirchen musste die Feuerwehr am späten Abend mit einem Großaufgebot zu einem Fahrzeugbrand ausrücken. An der Lagerhalle eines Fahrzeugauktionshauses hatte ein VW-Bus Feuer gefangen.
2: Die Flammen drohten auf die angrenzende Halle überzugreifen. Aufgrund der Hitze waren bereits einige Fenster zersprungen. Die Kameraden konnten den Brand unter Kontrolle bringen und ein Ausbreiten der Flammen verhindern. Nach den Löscharbeiten wurden mit einer Wärmebildkamera der Bus und auch die Halle kontrolliert. Im Einsatz waren 80 Einsatzkräfte der Feuerwehr Neukirchen, Leukersdorf, Jahnsdorf, Adorf, Pfaffenhain und Stolberg. Zur Schadenshöhe und zur Brandursache gibt es noch keine Angaben. Cindy Einhorn, Nachrichtenredaktion.
1: In Schönbrunn, einem Ortsteil von Wolkenstein, ist ab heute die Annaberger Straße vollgesperrt, und zwar im Bereich der Zschopau-Brücke. Laut Landesstraßenbauamt wird dort die Fahrbahn komplett erneuert. Eine Umleitung führt in beiden Richtungen über die B101 und die B171. Gewerkelt wird gut 3 Wochen, am 9. Oktober soll alles fertig sein. Sachsen will im Falle eines langen Stromausfalls vorbereitet sein und arbeitet dafür an einem Konzept. Laut Innenministerium bereitet man sich auf das Szenario von mindestens 72 Stunden ohne Strom vor. Angesetzt wird bei der kritischen Infrastruktur. Nach den Wahlschlappen in Berlin und Mecklenburg-Vorpommern steigt der Druck auf Kanzler Merz weiter. Trotzdem will er im Amt bleiben. Das hat er schon gesagt. In Berlin hat die Linke die Abgeordnetenhauswahl mit 25,7% klar gewonnen. In Mecklenburg-Vorpommern gewinnt die AfD mit 38,2%. Der neue Bundestrainer Jürgen Klopp empfängt heute den ersten Teil seines XXL-Kaders. Bis Mittag sollen alle Spieler in Herzogenaurach eintreffen. Dort bereitet sich das DFB-Team auf das erste Klopp-Länderspiel am Donnerstag gegen die Niederlande vor. Thomas Bremser berichtet.
3: Klopp muss nicht nur jede Menge Spieler kennenlernen, sondern ihnen auch seine Spielweise und Taktik erklären. Nach nur wenigen Trainingseinheiten geht es Mittwoch dann schon weiter nach Amsterdam zum Auftakt in der Nations League. Klopp hat ja für seine ersten 4 Spiele fast 2 komplett unterschiedliche Kader nominiert. Heute trifft er unter anderem auf seinen neuen Stammtorhüter Marc-André Ter Stegen, Kapitän Joshua Kimmich und gleich 6 Neulinge.
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4: Durch den Tag geht's heute mit wechselnder Bewölkung. Zeitweise ist die Sonne draußen, aber einzelne Schauer ziehen auch noch durch. Dazu ist es ziemlich windig heute bei 16 bis maximal 18 Grad. Morgen zum Dienstag und auch am Mittwoch wird's dann weitestgehend trocken sein. Die Temperaturen steigen noch ein bisschen auf bis zu 20 Grad am Mittwoch. A4 Dresden Richtung Görlitz zwischen Urhöst und Salzenforst steht ein defekter LKW auf der rechten Spur. Bitte vorsichtig ranfahren. A14 Richtung Leipzig zwischen Döbel Nord und dem Rastplatz Mühlenberg Nord. Verlorene Ladung auf der Fahrbahn. Die Auffahrt ist dort auch gesperrt. Im Burgenlandkreis gibt es eine Sperrung zwischen Eckartsberg und Marienthal nach einem Unfall. Und in Pirna-Kopitz ist die Lohmener Straße zwischen Albert-Bartel-Straße und Basteistraße in beiden Richtungen nach einem Unfall gesperrt. Geblitzt wird in Dresden an der Wilstrupfer Straße Richtung Freiberger Straße, an der B6 von Seerhausen Richtung Oschatz, am Abzweig Ganzig und an der A4 blitzt es Dresden Richtung Görlitz am

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1: Durch den Tag geht's heute mit wechselnder Bewölkung. Zeitweise ist die Sonne draußen, aber einzelne Schauer ziehen auch noch durch. Dazu ist es ziemlich windig heute bei 16 bis maximal 18 Grad. Morgen zum Dienstag und auch am Mittwoch wird's dann weitestgehend trocken sein. Die Temperaturen steigen noch ein bisschen auf bis zu 20 Grad am Mittwoch. A4 Dresden Richtung Görlitz zwischen Urhöst und Salzenforst steht ein defekter LKW auf der rechten Spur. Bitte vorsichtig ranfahren. A14 Richtung Leipzig zwischen Döbel Nord und dem Rastplatz Mühlenberg Nord. Verlorene Ladung auf der Fahrbahn. Die Auffahrt ist dort auch gesperrt. Im Burgenlandkreis gibt es eine Sperrung zwischen Eckartsberg und Marienthal nach einem Unfall. Und in Pirna-Kopitz ist die Lohmener Straße zwischen Albert-Bartel-Straße und Basteistraße in beiden Richtungen nach einem Unfall gesperrt. Geblitzt wird in Dresden an der Wilstrofer Straße Richtung Freiberger Straße, an der B6 von Seerhausen Richtung Oschatz, am Abzweig Ganzig und an der A4 blitzt es Dresden Richtung Görlitz am Dreieck Dresden Nord.
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1: Mit Tina Wornowski. Glück auf. Die Suche nach einer vermissten Frau aus Johanngeorgenstadt hat ein trauriges Ende genommen. Wie die Polizei mitteilte, wurde die 80-Jährige am Samstag leblos in einem Waldstück bei Johanngeorgenstadt gefunden. Sie war seit Mitte August spurlos verschwunden. Hinweise auf ein Verbrechen gebe es nicht, sagte ein Polizeisprecher. Das Europäische Blasmusikfestival war bereits vorbei, als gestern Abend ein heftiges Sturmtief über das Festgelände in Bad Schlema zog. Während die Abbauarbeiten liefen, musste die Feuerwehr ausrücken.
2: Unter anderem war ein Baum im Bereich des Kassenbüros umgestürzt. Auch ein rund 150 Meter langer Bauzaun wurde vom Sturm umgeworfen und mindestens ein Zelt wurde zerstört. Weil im Dunkeln nicht alle Gefahrenstellen sofort überprüft werden konnten, blieb der Gehweg in Richtung Sportplatz vorsorglich über Nacht gesperrt. Verletzte gab es glücklicherweise nicht, da sich zum Zeitpunkt des Unwetters keine Besucher mehr auf dem Gelände befanden. Stella Stürmer, Nachrichtenredaktion.
1: Im Zuge der Krise um das VW-Fahrzeugwerk in Zwickau und die Zulieferindustrie verschärft die IG Metall ihren Ton. Unter dem Motto Zukunft oder Widerstand macht die Gewerkschaft klar, dass sie nicht tatenlos zusehen wird, wie Standorte geschlossen und weitere Arbeitsplätze vernichtet werden. Für heute ruft die IG Metall daher zu einer Großkundgebung auf dem Zwickauer Hauptmarkt auf. Sie beginnt 15.30 Uhr. Wie geht's jetzt weiter? In Berlin kommen gerade die Bundesparteien zusammen, um über die Wahlen zu diskutieren. Kanzler Merz steht massiv unter Druck nach dem Debakel für die CDU. In Berlin hat die Linke die Kanzlerpartei abgehängt. In Mecklenburg-Vorpommern ist sie sogar aus dem Parlament geflogen. Claudia Wächter.
3: Merz spricht von einem Desaster, will aber die Reformen wie geplant durchziehen, geht also in die Offensive. Ob diese Strategie allerdings aufgeht, um sich zu retten, ist unklar, denn der Koalitionspartner SPD stellt bereits klar, wir müssen über die Reformen reden, die Botschaft der Wähler ernst nehmen. Und auch in der CDU rumort es gewaltig.
1: Schock für das frühere Supermodel Cindy Crawford. Ihr Sohn Presley Gerber ist tot. Der 27-Jährige ist gestern in einer Reha-Einrichtung in Los Angeles gestorben. Zur Todesursache ist bisher nichts bekannt. Presley Gerber hatte zuletzt öffentlich über seine psychischen Probleme gesprochen, unter anderem in Podcasts und auf Instagram.
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4: Sehr windig ist es heute im Laufe des Tages. Ansonsten gibt es viele Wolken, ein bisschen Sonne dazwischen und noch einzelne Schauer, die durchziehen. Bei maximal 14 bis 16, in der Sonne vielleicht auch mal 18 Grad. In den nächsten Tagen ist es dann weniger windig und ab morgen insgesamt auch sonniger. Außerdem soll es morgen trocken sein bei maximal 18 Grad. A4 Dresden Richtung Chemnitz zwischen Chemnitz-Glöser und Chemnitz-Mitte 2 Kilometer stockender Verkehr. A4 Görlitz Richtung Dresden. Achtung, zwischen Ohorn und Pulsnitz umgestürzte Bäume dort im Fahrbahnbereich. Bitte vorsichtig ranfahren. Und in Pirna-Kurpitz gibt es eine Sperrung auf der Lohmener Straße zwischen Albert-Bartel-Straße und Basteistraße. Da ist die Strecke nach einem Unfall in beide Richtungen dicht im Moment. Geblitzt wird in Grimma an der Lausicker Straße Höhe Baywa. In Eulowitz Richtung Oppach steht ein Blitzer und in Dresden an der Gorbitzer Straße in Höhe der Kirche.
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1: Sehr windig ist es heute im Laufe des Tages. Ansonsten gibt es viele Wolken, ein bisschen Sonne dazwischen und noch einzelne Schauer, die durchziehen. Bei maximal 14 bis 16, in der Sonne vielleicht auch mal 18 Grad. In den nächsten Tagen ist es dann weniger windig und ab morgen insgesamt auch sonniger. Außerdem soll es morgen trocken sein, bei maximal 18 Grad. A4 Dresden Richtung Chemnitz zwischen Chemnitz-Glöser und Chemnitz-Mitte 2 Kilometer stockender Verkehr. A4 Görlitz Richtung Dresden. Achtung, zwischen Ohorn und Pulsnitz umgestürzte Bäume dort im Fahrbahnbereich. Bitte vorsichtig ranfahren. Und in Pirna-Kopitz gibt es eine Sperrung auf der Lohmener Straße zwischen Albert-Bartel-Straße und Basteistraße. Da ist die Strecke nach einem Unfall in beide Richtungen dicht im Moment. Geblitzt wird in Grimma an der Lausicker Straße Höhe Baywa. In Eulowitz Richtung Oppach steht ein Blitzer und in Dresden an der Gorbitzer Straße in Höhe der Kirche.

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1: Mit Tina Abanowski. Glück auf. Das Europäische Blasmusikfestival war bereits vorbei, als gestern Abend ein heftiges Sturmtief über das Festgelände in Bad Schlema zog. Während die Abbauarbeiten liefen, musste die Feuerwehr ausrücken.
2: Unter anderem war ein Baum im Bereich des Kassenbüros umgestürzt. Auch ein rund 150 Meter langer Bauzaun wurde vom Sturm umgeworfen und mindestens ein Zelt wurde zerstört. Weil im Dunkeln nicht alle Gefahrenstellen sofort überprüft werden konnten, blieb der Gehweg in Richtung Sportplatz vorsorglich über Nacht gesperrt.

0: Verletzte gab es glücklicherweise nicht, da sich zum Zeitpunkt des Unwetters keine Besucher mehr auf dem Gelände befanden. Stella Stürmer, Nachrichtenredaktion.
1: Wegen der anhaltenden Unsicherheit um die Zukunft des VW-Fahrzeugwerks Zwickau-Mosel schlägt die IG Metall Alarm. Um ein deutliches Signal an die Konzernspitze zu senden, ruft die Gewerkschaft für heute Nachmittag zu einer Großkundgebung auf dem Zwickauer Hauptmarkt auf. Dazu werden tausende Teilnehmer erwartet. Aktionen der IG Metall gibt es heute auch in Chemnitz und Dresden. Super-GAU für die CDU bei den Landtagswahlen. In Mecklenburg-Vorpommern fliegt sie erstmals aus einem Landesparlament und in Berlin verliert sie klar gegen die Linke. Es ist eine historische Zäsur für die Christlich-Demokratische Union Deutschlands. Der Druck auf den bereits angeschlagenen Kanzler Merz dürfte damit weiter steigen. Er spricht von einem Desaster, macht aber deutlich, dass er weitermachen will. Der ukrainische Präsident Zelensky trifft sich nach eigenen Angaben am Rande der UN-Vollversammlung in New York mit US-Präsident Trump. Das schrieb er nach einem Telefonat mit Trump auf X. Bei dem Gespräch wird es um den Krieg in der Ukraine gehen. Ulf Mauder.
2: Dazu will er Wege einer Deeskalation und Sicherheitsfragen in New York erörtern. Details nannte Zelensky zwar nicht, klar ist aber, dass es ihm erneut vor allem um Patriot-Abwehrraketen für die Luftverteidigung der Ukraine gehen dürfte. Zudem braucht die Ukraine auch dringend Triebwerke für ihre Produktion eigener Drohnen und Marschflugkörper.
1: In Werdau ist eine Postzustellerin bei einem Unfall lebensgefährlich verletzt worden. Laut Polizei lieferte die 45-Jährige Pakete aus, als ein Toyota-Fahrer gegen den halb auf dem Fußweg stehenden Transporter krachte und die Zustellerin erfasste. Der 44-jährige Autofahrer flüchtete, konnte jedoch wenig später gefasst werden.
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4: Sehr windig ist es heute im Laufe des Tages. Ansonsten gibt es viele Wolken, ein bisschen Sonne dazwischen und noch einzelne Schauer, die durchziehen. Bei maximal 14 bis 16, in der Sonne vielleicht auch mal 18 Grad. In den nächsten Tagen ist es dann weniger windig und ab morgen insgesamt auch sonniger. Außerdem soll es morgen trocken sein bei maximal 18 Grad. A4 Erfurt Richtung Chemnitz. In Höhe Hohenstein-Ernsttal gibt es heute Bauarbeiten und deshalb mehrfach kurze Sperrungen. A14 Leipzig Richtung Magdeburg zwischen Halle Nord und Löbejün 2 Kilometer Stau. A14 Dresden Richtung Leipzig zwischen Grimma und Klinger haben wir auch 1 Kilometer Stau. Und A17 Prag Richtung Dresden, da gibt es 1 Kilometer Stau zwischen dem Grenzübergang und Bad Gottleuba. Die neuesten Blitzer stehen an der A4 Görlitz Richtung Dresden, kurz hinterm Dreieck Dresden Nord hat Ronny entdeckt, danke dir. In Dresden wird an der Bodenbacher Straße Ecke Dobritzer Straße geblitzt, in Görlitz an der Leipziger Straße in der 30er Zone und in Oelsnitz steht an der Hofer Straße ein Blitzer und zwar stadteinwärts.

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1: Sehr windig ist es heute im Laufe des Tages. Ansonsten gibt es viele Wolken, ein bisschen Sonne dazwischen und noch einzelne Schauer, die durchziehen. Bei maximal 14 bis 16, in der Sonne vielleicht auch mal 18 Grad. In den nächsten Tagen ist es dann weniger windig und ab morgen insgesamt auch sonniger. Außerdem soll es morgen trocken sein bei maximal 18 Grad. A4 Erfurt Richtung Chemnitz. In Höhe Hohenstein-Ernsttal gibt es heute Bauarbeiten und deshalb mehrfach kurze Sperrungen. A14 Leipzig Richtung Magdeburg zwischen Halle Nord und Löbejün 2 Kilometer Stau. A14 Dresden Richtung Leipzig zwischen Grimma und Klinger haben wir auch 1 Kilometer Stau. Und A17 Prag Richtung Dresden, da gibt es 1 Kilometer Stau zwischen dem Grenzübergang und Bad Gottleuba. Die neuesten Blitzer stehen an der A4 Görlitz Richtung Dresden, kurz hinterm Dreieck Dresden Nord hat Ronny entdeckt, danke dir. In

0: Dresden wird an der Bodenbacher Straße Ecke Dobritzer Straße geblitzt, in Görlitz an der Leipziger Straße in der 30er Zone und in Oelsnitz steht an der Hofer Straße ein Blitzer, und zwar stadteinwärts.
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3: Mit Sandra Petzold, Glück auf. Für das VW-Werk in Zwickau zeichnet sich eine neue Perspektive ab. Großbritannien entwickelt sich aktuell zu einem wichtigen Markt für Elektrofahrzeuge, was dem Standort zugutekommen könnte. Das geht aus einer aktuellen Analyse der Initiative Klimaneutrales Deutschland hervor.
4: Demnach stieg Großbritannien 2025 zum bedeutendsten Exportmarkt für deutsche Automobile auf. Gleichzeitig erhöhte sich im ersten Halbjahr 2026 der Anteil reiner E-Autos an den britischen Neuzulassungen auf 25%. Für nächstes Jahr wird ein weiterer Anstieg prognostiziert. Besonders gefragt sind Modelle wie der ID.4 und der Audi Q4 e-tron, die in Zwickau gebaut werden. Letztlich hänge aber alles von den Standortentscheidungen des Volkswagen-Konzerns ab, so die Studienautoren. Frederik Seifert, Nachrichtenredaktion.
3: Die Suche nach einer vermissten Frau aus Johanngeorgenstadt hat ein trauriges Ende genommen. Wie die Polizei mitteilte, wurde die 80-Jährige am Samstag leblos in einem Waldstück bei Johanngeorgenstadt gefunden. Sie war seit Mitte August spurlos verschwunden. Hinweise auf ein Verbrechen gebe es nicht, sagte ein Polizeisprecher. Nach den Landtagswahlen in Berlin und Mecklenburg-Vorpommern erwartet die SPD von der Union Bewegung bei umstrittenen Reformvorhaben. SPD-Chef Lars Klingbeil sagte heute, man stehe zu dieser Koalition. Aber so wie es die letzten Monate gelaufen sei, könne es nicht weitergehen. Die Regierungskoalition dürfe nicht ignorieren, was ihnen die Wähler bei den Landtagswahlen mitgegeben hätten. Der TÜV will, dass besonders leistungsfähige KI-Systeme vor ihrer Veröffentlichung deutlich strenger kontrolliert werden. Die Tests sollen unabhängige Experten durchführen. Die jüngsten Zwischenfälle hätten gezeigt, dass die Kontrolle durch die Hersteller allein nicht ausreiche. Zuletzt war bekannt geworden, dass Google Gemini sich bei Tests in fremde Computer gehackt hat, ohne entsprechende Anweisung. Das Winterstein-Theater in Annaberg-Buchholz lädt am 3. Oktober zu einem besonderen Highlight für Familien ein. Das Reinhard-Lakomi-Ensemble präsentiert das interaktive Kindermitmachtheater Der Traumzauberbaum und Mimilett. Mit bekannten Geschichtenliedern von Reinhard Lakomi und Monika Erhardt erleben kleine und große Zuschauer die Abenteuer des Stadtkaninchens Mimilett in einer bezaubernden Mischung aus Hörspiel, Musik und Mitmachaktionen.
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5: Sehr windig ist es heute im Laufe des Tages. Ansonsten gibt es viele Wolken, ein bisschen Sonne dazwischen und noch einzelne Schauer, die durchziehen. Bei maximal 14 bis 16, in der Sonne vielleicht auch mal 18 Grad. In den nächsten Tagen ist es dann weniger windig und ab morgen insgesamt auch sonniger. Außerdem soll es morgen trocken sein, bei maximal 18 Grad. A4 Erfurt Richtung Chemnitz in Höhe Hohenstein-Ernsttal gibt es heute Bauarbeiten und deshalb mehrfach kurze Sperrungen. A14 Leipzig Richtung Magdeburg zwischen Halle Nord und Löbejün 2 Kilometer Stau. A14 Dresden Richtung Leipzig zwischen Grimma und Klinger haben wir auch 1 Kilometer Stau. Und A17 Prag Richtung Dresden, da gibt es 1 Kilometer Stau zwischen dem Grenzübergang und Bad Gottleuba. Die neuesten Blitzer stehen an der A4 Görlitz Richtung Dresden, kurz hinterm Dreieck Dresden Nord hat Ronny entdeckt, danke dir. In Dresden wird an der Bodenbacher Straße Ecke Dobritzer Straße geblitzt, in Görlitz an der Leipziger Straße in der 30er Zone und in Oesnitz steht an der Hofer Straße ein Blitzer und zwar stadteinwärts.

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1: Sehr windig ist es heute im Laufe des Tages. Ansonsten gibt es viele Wolken, ein bisschen Sonne dazwischen und noch einzelne Schauer, die durchziehen. Bei maximal 14 bis 16, in der Sonne vielleicht auch mal 18 Grad. In den nächsten Tagen ist es dann weniger windig und ab morgen insgesamt auch sonniger. Außerdem soll es morgen trocken sein, bei maximal 18 Grad. A4 Erfurt Richtung Chemnitz. In Höhe Hohenstein-Ernsttal gibt es heute Bauarbeiten und deshalb mehrfach kurze Sperrungen. A14 Leipzig Richtung Magdeburg zwischen Halle Nord und Löbejün 2 Kilometer Stau. A14 Dresden Richtung Leipzig zwischen Grimma und Klinga haben wir auch 1 Kilometer Stau. Und A17 Prag Richtung Dresden, da gibt es 1 Kilometer Stau zwischen dem Grenzübergang und Bad Gottleuba. Die neuesten Blitzer stehen an der A4 Görlitz Richtung Dresden, kurz hinterm Dreieck Dresden Nord hat Ronny entdeckt, danke dir. In Dresden wird an der Bodenbacher Straße Ecke Dobritzer Straße geblitzt, in Görlitz an der Leipziger Straße in der 30er Zone und in Oelsnitz steht an der Hofer Straße ein Blitzer und zwar stadteinwärts.

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1: Mit Sandra Petzold. Glück auf. Mit einem bundesweiten Aktionstag stemmt sich die Gewerkschaft IG Metall gegen den Jobabbau in der Autobranche. Bei rund 280 Aktionen sollen mehr als hunderttausende Beschäftigte mobilisiert werden. IG Metall-Chefin Benner sagte ganz klar, die Menschen sind stolz, in der Automobilindustrie zu arbeiten. Politik und Konzerne müssten jetzt handeln. Man sehe die Probleme.
2: Aber die Beschäftigten haben diese Krise nicht verursacht. Und jetzt sich vom Acker zu machen und zu sagen, wir schließen Werke, wir machen hier zu, wir machen unbezahlte Arbeitszeitverlängerung, ist aus unserer Sicht das völlig falsche Signal.
1: Die Zukunft mehrerer VW-Werke steht auf dem Spiel, auch von dem in Zwickau. Dort hat die Gewerkschaft für heute Nachmittag zu einer Großkundgebung auf dem Hauptmarkt aufgerufen. In Neukirchen hat ein Fahrzeugbrand ein Großaufgebot der Feuerwehr auf den Plan gerufen. An der Lagerhalle eines Fahrzeugauktionshauses hatte ein VW-Bus gestern Abend Feuer gefangen. Nach ersten Ermittlungen war ein technischer Defekt die Ursache. Die Flammen drohten, auf die ganze Halle überzugreifen. Aufgrund der Hitze waren bereits einige Fenster an der Halle zersprungen. Die Feuerwehr konnte den Brand unter Kontrolle bringen und das Ausbreiten der Flammen verhindern. Zur Schadenshöhe gibt es noch keine Angaben. Ein Sturmtief hat auf dem Festgelände des Europäischen Blasmusikfestivals in Bad Schlema erhebliche Schäden verursacht. Gegen 19 Uhr gestern Abend wurde die Feuerwehr alarmiert, nachdem im Bereich des Kassenbüros ein Baum umgestürzt war und ein Bauzaun auf einer Länge von rund 150 Metern umgeweht wurde. Auch ein Zelt wurde zerstört. Verletzt wurde zum Glück niemand, weil das Festival bereits beendet war. Nach den Landtagswahlen in Berlin und Mecklenburg-Vorpommern erwartet die SPD von der Union Bewegung bei umstrittenen Reformvorhaben. SPD-Chef Lars Klingbeil sagte heute, man stehe zu dieser Koalition, aber so wie es die letzten Monate gelaufen sei, könne es nicht weitergehen. Die Regierungskoalition dürfe nicht ignorieren, was ihnen die Wähler bei den Landtagswahlen mitgegeben hätten. Eine Umfrage zum Design der neuen Euroscheine geht heute zu Ende, genauer gesagt um Mitternacht. Bis jetzt haben schon mehr als 9 Millionen Menschen mitgemacht. Es gibt zwei Designideen: Kultur

0: und Natur. Zum Beispiel mit berühmten Europäern wie Marie Curie oder mit Tieren.
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2: Es ist wechselnd bis stark bewölkt mit einzelnen Schauern. Dazu weht es mäßig, stellenweise mit Windböen, auf dem Fichtelberg sogar Sturmböen. Die kommende Nacht im Bergland meist stark bewölkt und noch etwas Regen, sonst teils wolkig, teils gering bewölkt und trocken bei 9 bis 5 Grad. Und morgen wechselnd bis stark bewölkt und trocken 16 bis 18 Grad. A4 Görlitz Richtung Dresden zwischen Kodersdorf und Weißenberg, 5 Kilometer stockend und es blitzt. A4 Erfurt Richtung Chemnitz zwischen Hermsdorfer Kreuz und Rüdersdorf, Hohenstein-Ernsthal am Ortsausgang Richtung Oberlungwitz und Ebersbach auf der Umleitung Richtung Zittau kurz hinterm Getränkemarkt.
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1: Es ist wechselnd bis stark bewölkt mit einzelnen Schauern. Dazu weht es mäßig, stellenweise mit Windböen, auf dem Fichtelberg sogar Sturmböen. Die kommende Nacht im Bergland meist stark bewölkt und noch etwas Regen, sonst teils wolkig, teils gering bewölkt und trocken bei 9 bis 5 Grad. Und morgen wechselnd bis stark bewölkt und trocken 16 bis 18 Grad. A4 Görlitz Richtung Dresden zwischen Kodersdorf und Weißenberg, 5 Kilometer stockend und es blitzt. A4 Erfurt Richtung Chemnitz zwischen Hermsdorfer Kreuz und Rüdersdorf, Hohenstein-Ernsttal am Ortsausgang Richtung Oberlungwitz und Ebersbach auf der Umleitung Richtung Zittau kurz hinterm Getränkemarkt.
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1: Mit Sandra Petzold. Glück auf. In Oelsnitz hier im Erzgebirge hat eine betrunkene Autofahrerin auf einem Parkplatz einen Unfall verursacht und ist anschließend geflüchtet. Die 46-Jährige war gestern Abend an der alten Staatsstraße rückwärts gegen eine Hauswand gefahren, wodurch ein Sachschaden von rund 14.000 Euro entstand. Dank eines Zeugenhinweises konnte die Polizei die Frau kurz darauf ausfindig machen. Ein Atemalkoholtest ergab 1,16 Promille. Ministerpräsident Michael Kretschmer besucht den Vatikan. Von morgen bis Donnerstag ist er zusammen mit Vertretern des Kabinetts und des Bistums Dresden-Meißen in Rom. Während einer Audienz überreicht Kretschmer dem Papst einen erzgebirgischen Stollen, gebacken von der Konditorei Neubert in Bärenstein. Nach den Wahlniederlagen in Berlin und Mecklenburg-Vorpommern wächst der Druck auf CDU-Chef und Bundeskanzler Friedrich Merz. Seine Partei war ja mit nur 4,9% nicht in den Landtag von Schwerin eingezogen. Dominik Schweiger fasst zusammen.
2: Aus mehreren Landesverbänden kommt nämlich deutliche Kritik. Merz fehle es an Empathie, im Bund könne es so nicht weitergehen. Berlins noch Rathauschef Wegner von der CDU macht den Gegenwind aus der Bundespolitik fürs schlechte Abschneiden mitverantwortlich. Rückendeckung erhält Merz von der CSU, eine Personaldebatte werde es nicht geben, hieß es.
1: Für jedes zweite Unternehmen ist die Bürokratie das größte Problem des Wirtschaftsstandorts Deutschland. Das zeigt eine Umfrage des Münchner IFO-Instituts. Mit deutlichem Abstand folgen hohe Energie- und Arbeitskosten. Dabei unterscheiden sich die Sorgen je nach Branche. Die Industrie leidet besonders unter den Energiepreisen, dem Bau fehlen Fachkräfte und der Handel kämpft mit einer schwachen Nachfrage. Der TÜV will das besondere

0: dass leistungsfähige KI-Systeme vor ihrer Veröffentlichung deutlich strenger kontrolliert werden. Die Tests sollen unabhängige Experten durchführen. Die jüngsten Zwischenfälle hätten gezeigt, dass die Kontrolle durch die Hersteller allein nicht ausreiche. Sachsens Obstbauern haben in diesem Jahr deutlich weniger Kirschen geerntet. Laut Statistischem Bundesamt wurden rund 2000 Tonnen Süß- und Sauerkirschen von den Bäumen geholt. Letztes Jahr waren es noch 600 Tonnen mehr. Vor allem bei den Süßkirschen gab es einen Einbruch um rund ein Drittel. Bundesweit fiel das Ergebnis deutlich besser aus. Da verzeichneten die Betriebe sogar ein leichtes Plus von 3%.
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2: Es ist wechselnd bis stark bewölkt mit einzelnen Schauern. Dazu weht es mäßig, stellenweise mit Windböen, auf dem Fichtelberg sogar Sturmböen. Die kommende Nacht im Bergland meist stark bewölkt und noch etwas Regen, sonst teils wolkig, teils gering bewölkt und trocken bei 9 bis 5 Grad. Und morgen wechselnd bis stark bewölkt und trocken 16 bis 18 Grad. A4 Dresden Richtung Chemnitz, zwischen Chemnitz-Glößa und Chemnitz-Mitte 1 Kilometer Stau und Görlitz Richtung Dresden zwischen Kodersdorf und Weißenberg 3 Kilometer Stau. Es blitzt B182, Ortseingang Staritz von Belgern kommend.

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1: Es ist wechselnd bis stark bewölkt mit einzelnen Schauern. Dazu weht es mäßig, stellenweise mit Windböen, auf dem Fichtelberg sogar Sturmböen. Die kommende Nacht im Bergland meist stark bewölkt und noch etwas Regen, sonst teils wolkig, teils gering bewölkt und trocken bei 9 bis 5 Grad. Und morgen wechselnd bis stark bewölkt und trocken 16 bis 18 Grad. A4 Dresden Richtung Chemnitz, zwischen Chemnitz-Glößer und Chemnitz-Mitte 1 Kilometer Stau und Görlitz Richtung Dresden zwischen Kodersdorf und Weißenberg 3 Kilometer Stau. Es blitzt B182, Ortseingang Staritz von Belgern kommend.
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1: Mit Sandra Petzold. Glück auf. Bei Starkregen ist auf der A72 ein Autofahrer verunglückt. Der 37-Jährige war gestern Nachmittag in Richtung Hof unterwegs, als er kurz vor der bayerischen Landesgrenze die Kontrolle über seinen Porsche verlor und mit der Mittelleitplanke kollidierte. Das Fahrzeug wurde zurückgeschleudert und kam auf dem Seitenstreifen zum Stehen. Trotz eines geschätzten Sachschadens von 25.000 Euro konnte die Polizei den Porsche von der Autobahn geleiten. Für das VW-Werk in Zwickau zeichnet sich eine neue Perspektive ab. Großbritannien entwickelt sich aktuell zu einem wichtigen Markt für Elektrofahrzeuge, was dem Standort zugutekommen könnte. Das geht aus einer aktuellen Analyse der Initiative Klimaneutrales Deutschland hervor.
2: Demnach stieg Großbritannien 2025 zum bedeutendsten Exportmarkt für deutsche Automobile auf. Gleichzeitig erhöhte sich im ersten Halbjahr 2026

0: 2020 der Anteil reiner E-Autos an den britischen Neuzulassungen auf 25%. Für nächstes Jahr wird ein weiterer Anstieg prognostiziert. Besonders gefragt sind Modelle wie der ID.4 und der Audi Q4 e-tron, die in Zwickau gebaut werden. Letztlich hänge aber alles von den Standortentscheidungen des Volkswagen-Konzerns ab, so die Studienautoren. Frederik Seifert, Nachrichtenredaktion.
1: Das Winterstein-Theater in Annaberg-Buchholz lädt am 3. Oktober zu einem besonderen Highlight für Familien ein. Das Reinhard-Lakomi-Ensemble präsentiert das interaktive Kindermitmachtheater Der Traumzauberbaum und Mimilett. Mit bekannten Geschichten, Liedern von Reinhard Lakomi und Monika Erhardt erleben kleine und große Zuschauer die Abenteuer des Stadtkaninchens Mimilett in einer bezaubernden Mischung aus Hörspiel, Musik und Mitmachaktionen. Nach den Landtagswahlen in Berlin und Mecklenburg-Vorpommern erwartet die SPD von der Union Bewegung bei umstrittenen Reformvorhaben. SPD-Chef Lars Klingbeil sagte heute, man stehe zu dieser Koalition, aber so wie es die letzten Monate gelaufen sei, könne es nicht weitergehen. Die Regierungskoalition dürfe nicht ignorieren, was ihnen die Wähler bei den Landtagswahlen mitgegeben hätten. Eine Umfrage zum Design der neuen Euroscheine geht heute zu Ende, genauer gesagt um Mitternacht. Bis jetzt haben schon mehr als 9 Millionen Menschen mitgemacht. Es gibt 2 Designideen, Kultur und Natur. Zum Beispiel mit berühmten Europäern wie Marie Curie oder mit Tieren.
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3: Es ist wechselnd bis stark bewölkt mit einzelnen Schauern. Dazu weht es mäßig, stellenweise mit Windböen, auf dem Fichtelberg sogar Sturmböen. Die kommende Nacht im Bergland meist stark bewölkt und noch etwas Regen, sonst teils wolkig, teils gering bewölkt und trocken bei 9 bis 5 Grad. Und morgen wechselnd bis stark bewölkt und trocken 16 bis 18 Grad. A4 Görlitz Richtung Dresden zwischen Kunersdorf und Niederseifersdorf. 2 Kilometer Stau und B95 in Höhe Kunersdorfer Marktsteig Vollsperrung nach Unfall. Es blitzt A4 Dresden Richtung Chemnitz zwischen Dresden-Wildermann und Neustadt. Die A17 Dresden Richtung Prag zwischen den Tunneln und A72 Zwickau Richtung Chemnitz am Kreuz Chemnitz.
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1: Es ist wechselnd bis stark bewölkt mit einzelnen Schauern. Dazu weht es mäßig, stellenweise mit Windböen, auf dem Fichtelberg sogar Sturmböen. Die kommende Nacht im Bergland meist stark bewölkt und noch etwas Regen, sonst teils wolkig, teils gering bewölkt und trocken bei 9 bis 5 Grad. Und morgen wechselnd bis stark bewölkt und trocken 16 bis 18 Grad. A4 Görlitz Richtung Dresden zwischen Kunersdorf und Niederseifersdorf. 2 Kilometer Stau und B95 in Höhe Kunersdorfer Marktsteig Vollsperrung nach Unfall. Es blitzt A4 Dresden Richtung Chemnitz zwischen Dresden-Wildermann und Neustadt. Die A17 Dresden Richtung Prag zwischen den Tunneln und A72 Zwickau Richtung Chemnitz am Kreuz.

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1: Mit Sandra Petzold, Glück auf. An 280 Orten in Deutschland hat es heute Demonstrationen für eine Zukunft der Arbeitsplätze in der Industrie gegeben. Eine Großkundgebung fand am Nachmittag in Zwickau auf dem Hauptmarkt statt. Gerd Friedrich berichtet.
2: Über eine Stunde lang wurde von der Bühne aus gesprochen, 14 Frauen und Männer ergriffen das Wort. Die Botschaft war, es geht nicht nur um die Zukunft von VW, sondern um die der ganzen Region, um 40.000 Jobs bei den Zulieferbetrieben, um die Perspektive von Handwerkern oder auch vom Theater. Und wir kämpfen gemeinsam für die Zukunft. Von der Spitze des VW-Konzerns wurde eine Standortgarantie für alle Werke in Deutschland gefordert. Die Politik soll bessere Rahmenbedingungen schaffen, zum Beispiel bezahlbare Energiepreise.
1: Auf der Heimreise vom Europäischen Blasmusikfestival in Bad Schlema hat ein belgisches Orchester eine Tragödie getroffen. An der holländischen Grenze ist der Bus der Musiker ausgebrannt. Die Insassen konnten sich glücklicherweise alle unverletzt in Sicherheit bringen, aber ein Großteil der Instrumente wurde zerstört. CDU-Chef Merz spricht nach der Wahlniederlage in Mecklenburg-Vorpommern von einer tiefen Zäsur. Mit 4,9% verpasste seine Partei dort erstmals den Einzug in einen Landtag.

0: Auch in Berlin verlor die CDU Stimmen, könnte aber an einem schwarz-roten Bündnis noch beteiligt sein. Merz räumte ein, dass die Bundespolitik und seine eigene Person bei den Ergebnissen eine große Rolle gespielt hätten. Auch in Russland gab es ja eine Wahl am Wochenende, an der es aber breite Zweifel gibt. Denn wer gewinnt, das war ohne echte Opposition schon vorher klar. Die Kreml-Partei Geeintes Russland hat ihre Zweidrittelmehrheit in der Staatsduma klar verteidigt. Die EU-Außenbeauftragte Kallas sprach von einem schweren Schlag für die russische Demokratie. Der Kreml habe abweichende Stimmen zum Schweigen gebracht. Sachsens Obstbauern haben in diesem Jahr deutlich weniger Kirschen geerntet. Laut Statistischem Bundesamt wurden rund 2000 Tonnen Süß- und Sauerkirschen von den Bäumen geholt. Letztes Jahr waren es noch 600 Tonnen mehr. Vor allem bei den Süßkirschen gab es einen Einbruch um rund ein Drittel. Bundesweit fiel das Ergebnis deutlich besser aus. Da verzeichneten die Betriebe sogar ein leichtes Plus von 3%.
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2: Es ist wechselnd bis stark bewölkt mit einzelnen Schauern. Dazu weht es mäßig, stellenweise mit Windböen, auf dem Fichtelberg sogar Sturmböen. Die kommende Nacht im Bergland meist stark bewölkt und noch etwas Regen, sonst teils wolkig, teils gering bewölkt und trocken bei 9 bis 5 Grad. Und morgen wechselnd bis stark bewölkt und trocken 16 bis 18 Grad. A4 Görlitz Richtung Dresden zwischen Kodersdorf und Weißenberg 3 Kilometer Stau und es blitzt. A4 Dresden Richtung Chemnitz. Zwischen Dresden-Wildermann und Dresden-Neustadt, die A17 Dresden Richtung Prag zwischen den Tunneln und A72 Zwickau Richtung Chemnitz am Kreuz Chemnitz.

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1: Wechselnd bewölkt geht's durch den Montagabend. Die Nacht wird ordentlich kalt. Dies Werte zwischen 9 und 5 Grad, meist trocken. Morgen, der Dienstag, ja, teils sonnig, teils wolkig, aber wohl kein Regen bei 14 bis 18 Grad. Mittwoch überwiegend freundlich und trocken bis zu 20 Grad. Donnerstag wieder unbeständiger und etwas kühler. Guten Abend auf die Straßen. Auf der 4 Görlitz Richtung Dresden immer mal wieder Stau, denn zwischen Tunnel Königshainer Berg und Niederseifersdorf Blockabfertigung. Geblitzt wird auf der A4 Dresden Richtung Chemnitz zwischen Dresden-Wilhelmann und Neustadt und A72 Zwickau Richtung Chemnitz am Kreuz Chemnitz bei Tempo 60. Gute Fahrt!
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1: Mit Sandra Petzold. Glück auf. Über ein Dutzend Redner und rund 1000 Teilnehmer haben heute Nachmittag vor dem Zwickauer Rathaus ein Zeichen gesetzt, dass die Region gemeinsam für die Zukunft des Industriestandortes kämpft. Mario Albert, der Betriebsratsvorsitzende von VW in Zwickau, sagte:
2: Ich wünsche mir, dass Zwickau das gallische Dorf ist, dass die Politik nach draußen aufwacht, dass wir als Bürgerinnen und Bürger so nicht weiter vorankommen. Dieses Land muss wieder stolz sein, nach vorne gucken können, dass die Arbeitsplätze in diesem Land sicher sind, dass die Menschen wieder von ihren Löhnen leben können und dass sie mit Zukunft nach vorne gucken können, mit Licht und Glanz im Auge. Das wünsche ich mir.
1: Bei Starkregen ist auf der A72 ein Autofahrer verunglückt. Der 37-Jährige war gestern Nachmittag in Richtung Hof unterwegs, als er kurz vor der bayerischen Landesgrenze die Kontrolle über seinen Porsche verlor und mit der Mittelleitplanke kollidierte. Das Fahrzeug wurde zurückgeschleudert und kam auf dem Seitenstreifen zum Stehen. Trotz eines geschätzten Sachschadens von 25.000 Euro konnte die Polizei den Porsche von der Autobahn geleiten. Das Winterstein-Theater in Annaberg-Buchholz lädt am 3. Oktober zu einem besonderen Highlight für Familien ein. Das Reinhard-Lakomi-Ensemble präsentiert das interaktive Kindermitmachtheater Der Traumzauberbaum und Mimilett. Mit bekannten Geschichtenliedern von Reinhard Lakomi und Monika Erhardt erleben kleine und große Zuschauer die Abenteuer des Stadtkaninchens Mimilett in einer bezaubernden Mischung aus Hörspiel, Musik und Mitmachaktionen. Die CDU hat auf zu viele Fragen keine zufriedenstellenden Antworten mehr. Das hat Kanzler Merz festgestellt infolge der Wahlpleiten in Berlin und Mecklenburg-Vorpommern. Das rüttele am Status der Christdemokraten als Volkspartei, so Merz.
3: Das sind wir noch in Teilen, aber wir sind es nur noch in Teilen.
1: Die CDU hatte in Berlin herbe Verluste erlitten. In Mecklenburg-Vorpommern flog die Partei sogar aus dem Landtag. Eine Umfrage zum Design der neuen Euro-Scheine geht heute zu Ende, genauer gesagt um Mitternacht. Bis jetzt haben schon mehr als 9 Millionen Menschen mitgemacht. Es gibt 2 Designideen, Kultur und Natur.

0: zum Beispiel mit berühmten Europäern wie Marie Curie oder mit Tieren.
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2: Wechselbewölkt geht es durch den Montagabend, aber Regen nur noch vereinzelt. Die Nacht zeigt sich überwiegend locker bewölkt bei Tiefstwerten zwischen 9 und 5 Grad. Morgen der Dienstag zunächst wolkig im Tagesverlauf, mehr Sonne, es bleibt trocken bei 14 bis 18 Grad. Mittwoch bis 20 Grad, meist freundlich, Donnerstag wieder unbeständiger und etwas kühler. Guten Abend auf die Straßen. Vorsicht Reifenteile A4 Chemnitz Richtung Erfurt, in Höhe Kreuz Chemnitz in der Baustelle. Dann die A4 Dresden Richtung Görlitz, Unfall zwischen Pulsnitz und Ohorn. Und auf der 4 Görlitz Richtung Dresden zwischen Tunnel Königshainer Berg und Niederseifersdorf Block Abfertigung. Hier kann sie es immer mal wieder stauen. Geblitzt wird auf der A4 und zwar kurz vorm Kreuz Chemnitz von Zwickau kommend.
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1: Wechselnd bewölkt geht es durch den Montagabend, aber Regen nur noch vereinzelt. Die Nacht zeigt sich überwiegend locker bewölkt bei Tiefstwerten zwischen 9 und 5 Grad. Morgen der Dienstag zunächst wolkig im Tagesverlauf, mehr Sonne, es bleibt trocken bei 14 bis 18 Grad. Mittwoch bis 20 Grad, meist freundlich, Donnerstag wieder unbeständiger und etwas kühler. Guten Abend auf die Straßen. A4 Görlitz Richtung Dresden, zwischen Tunnel Königsheiner Berg und Niederseifersdorf haben wir Blockabfertigung. Geblitzt wird auf der A72 Zwickau Richtung Chemnitz, am Kreuz Chemnitz in Überfahrt zur A4 Richtung Dresden und in Niederseifersdorf Ortseingang Richtung Niesky bei Tempo 50. Allen unterwegs eine gute Fahrt.
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1: Mit Sandra Petzold. Glück auf. Über ein Dutzend Redner und rund 1000 Teilnehmer haben heute Nachmittag vor dem Zwickauer Rathaus ein Zeichen gesetzt, dass die Region gemeinsam für die Zukunft des Industriestandortes kämpft. Mario Albert, der Betriebsratsvorsitzende von VW in Zwickau, sagte:
2: Ich wünsche mir, dass Zwickau das gallische Dorf ist, dass die Politik nach draußen aufwacht, dass wir als Bürgerinnen und Bürger so nicht weiter vorankommen. Dieses Land muss wieder stolz sein, nach vorne gucken können, dass die Arbeitsplätze in diesem Land sicher sind, dass die Menschen wieder von ihren Löhnen leben können und dass sie mit Zukunft nach vorne gucken können, mit Licht und Glanz im Auge. Das wünsche ich mir.
1: Bei Starkregen ist auf der A72 ein Autofahrer verunglückt. Der 37-Jährige war gestern Nachmittag in Richtung Hof unterwegs, als er kurz vor der bayerischen Landesgrenze die Kontrolle über seinen Porsche verlor und mit der Mittelleitplanke kollidierte. Das Fahrzeug wurde zurückgeschleudert und kam auf dem Seitenstreifen zum Stehen. Trotz eines geschätzten Sachschadens von 25.000 Euro konnte die Polizei den Porsche von der Autobahn geleiten. Das Wintersteintheater in Annaberg-Buchholz lädt am 3. Oktober zu einem besonderen Highlight für Familien ein. Das Reinhard-Lakomi-Ensemble präsentiert das interaktive Kindermitmachtheater Der Traumzauberbaum und Mimilett. Besucher erwarten bekannte Geschichtenlieder von Reinhard Lakomi und Mitmachaktionen.
0: Und jetzt weitere Nachrichten aus Deutschland und der Welt.
3: Ich bin Moritz Einzel. Nach den Wahlniederlagen der CDU in Berlin und vor allem in Mecklenburg-Vorpommern hat Kanzler Merz nochmal klargemacht, dass er seinen Reformkurs fortsetzen will. Um seine politische Zukunft gehe es parteiintern gerade nicht.
4: Es hat weder gestern Abend noch heute Vormittag von irgendjemandem irgendeine personelle Frage, geschweige denn eine Personaldebatte gegeben. Von niemandem.
3: Dass die CDU in Mecklenburg-Vorpommern aus dem Landtag geflogen ist, bezeichnete Merz als dramatisches, einmaliges Ergebnis. Der frühere Verkehrsminister Scheuer hat den Vorwurf der Falschaussage zur gescheiterten Pkw-Maut auch vor Gericht zurückgewiesen. Die Mautbetreiber sollen Scheuer angeboten haben, die Verträge erst nach einem Urteil des Europäischen Gerichtshofs zu unterzeichnen. Daran erinnere er sich nicht, unterstrich Scheuer zu Verfahrensbeginn in Berlin. Der Bund musste 243 Millionen Euro Schadenersatz zahlen. Weniger Trump im US-Fernsehen. Mehrere große Sender in den Vereinigten Staaten schränken ihre Berichterstattung über den US-Präsidenten ein. Gemeinsam mit CNN erklärten ABC, CBS, NBC und auch Fox News vorerst nicht mehr über Trump-Auftritte zu berichten. Grund ist das Hausverbot, das Trump für Journalisten von CNN und zwei weiteren Medienunternehmen ausgesprochen hatte. Jürgen Klopp legt jetzt so richtig los. Der neue Fußball-Bundestrainer hat seine Spieler heute in Herzogenaurach empfangen. Dabei gibt's noch Veränderungen an den beiden Kadern, die Klopp nominiert hat. Karim Adeyemi vom FC Barcelona rückt ins Aufgebot für die ersten Spiele in den Niederlanden und gegen Griechenland. Lennart Karl vom FC Bayern wechselt ins zweite Aufgebot mit Partien gegen Serbien und in Griechenland.

0: Griechenland. Der Grund ist Belastungssteuerung. Der Leipziger Brajan Gruda kann wegen einer Bauchmuskelzerrung nicht zum DFB-Team reisen.
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2: Wechselnd bewölkt geht es durch den Montagabend, aber Regen nur noch vereinzelt. Die Nacht zeigt sich überwiegend locker bewölkt bei Tiefstwerten zwischen 9 und 5 Grad. Morgen der Dienstag zunächst wolkig im Tagesverlauf, mehr Sonne, es bleibt trocken bei 14 bis 18 Grad. Mittwoch bis 20 Grad, meist freundlich, Donnerstag wieder unbeständiger und etwas kühler. Guten Abend auf die Straßen. A4 Görlitz Richtung Dresden, zwischen Tunnel Königsheiner Berg und Niederseifersdorf haben wir Blockabfertigung. Geblitzt wird auf der A72 Zwickau Richtung Chemnitz, am Kreuz Chemnitz in der Überfahrt zur A4 Richtung Dresden und in Niederseifersdorf Ortseingang Richtung Niesky bei Tempo 50. Allen unterwegs eine gute Fahrt.

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1: Wechselnd bewölkt geht es durch den Montagabend, aber Regen nur noch vereinzelt. Die Nacht zeigt sich überwiegend locker bewölkt bei Tiefstwerten zwischen 9 und 5 Grad. Morgen der Dienstag zunächst wolkig im Tagesverlauf, mehr Sonne, es bleibt trocken bei 14 bis 18 Grad, Mittwoch bis 20 Grad, meist freundlich, Donnerstag wieder unbeständiger und etwas kühler. Guten Abend auf die Straßen. A4 Görlitz Richtung Dresden, zwischen Tunnel Königsheiner Berg und Niederseifersdorf haben wir Blockabfertigung. Geblitzt wird auf der A72 Zwickau Richtung Chemnitz, am Kreuz Chemnitz in Überfahrt zur A4 Richtung Dresden und in Niederseifersdorf Ortseingang Richtung Niesky bei Tempo 50. Allen unterwegs eine gute Fahrt.

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1: Mit Sandra Petzold. Glück auf. In Oelsnitz hier im Erzgebirge hat eine betrunkene Autofahrerin auf einem Parkplatz einen Unfall verursacht und ist anschließend geflüchtet. Die 46-Jährige war gestern Abend an der alten Staatsstraße rückwärts gegen eine Hauswand gefahren, wodurch ein Sachschaden von rund 14.000 Euro entstand. Dank eines Zeugenhinweises konnte die Polizei die Frau kurz darauf ausfindig machen. Ein Atemalkoholtest ergab 1,16 Promille. Ministerpräsident Michael Kretschmer besucht den Vatikan. Von morgen bis Donnerstag ist er zusammen mit Vertretern des Kabinetts und des Bistums Dresden-Meißen in Rom.

0: Während einer Audienz überreicht Kretschmer dem Papst einen erzgebirgischen Stollen, gebacken von der Konditorei Neubert in Bärenstein. Auf der Heimreise vom Europäischen Blasmusikfestival in Bad Schlema hat ein belgisches Orchester eine Tragödie getroffen. An der holländischen Grenze ist der Bus der Musiker ausgebrannt. Die Insassen konnten sich glücklicherweise alle unverletzt in Sicherheit bringen, aber ein Großteil der Instrumente wurde zerstört. Sachsens Obstbauern haben in diesem Jahr deutlich weniger Kirschen geerntet. Laut Statistischem Bundesamt wurden rund 2000 Tonnen Süß- und Sauerkirschen von den Bäumen geholt. Letztes Jahr waren es noch 600 Tonnen mehr. Bundesweit fiel das Ergebnis deutlich besser aus. Da verzeichneten die Betriebe sogar ein leichtes Plus von 3%.
1: Und jetzt weitere Nachrichten aus Deutschland und der Welt.
2: Ich bin Moritz Einzel. Bundeskanzler Merz will ein Gesetz gegen Enteignungen vorantreiben. Nach dem Wahlsieg der Linken in Berlin hat Merz gesagt, die Bundesregierung werde ein entsprechendes Verbot vorlegen.
3: Es geht vor allem darum, an die internationalen Investoren eine klare Botschaft zu senden, die da lautet, es gibt in Deutschland keine Enteignungen von privatem Eigentum. Das ist gerade für den Investitionsstandort Deutschland von größter Relevanz und deswegen machen wir dieses Gesetz.
2: Die Linke hatte im Wahlkampf in Berlin versprochen, sich für Enteignungen der Wohnungskonzerne stark zu machen. Die SPD in Mecklenburg-Vorpommern will mit Linken und Grünen über ein gemeinsames Regierungsbündnis sprechen. Der Vorstand der Sozialdemokraten hat sich einstimmig hinter einen entsprechenden Vorschlag von Ministerpräsidentin Schwesig gestellt. Bisher regieren SPD und Linke in einer Zweierkoalition. Die SPD war gestern bei der Landtagswahl knapp hinter der AfD gelandet. Mit der AfD will aber niemand koalieren. Deutschlands Obstbauern haben eine der besten Kirschernten der vergangenen Jahre eingefahren. Insgesamt sind es rund 48.500 Tonnen Süß- und Sauerkirschen, 8% mehr als im langjährigen Durchschnitt. Das milde Frühjahr und nur wenige Frostschäden haben das möglich gemacht. München geht mit Kiel in den Endspurt der nationalen Bewerbungsphase für die Olympischen Spiele. Die beiden Städte haben mitgeteilt, dass sie zusammenarbeiten. Sollte München also den Zuschlag für Olympia bekommen, finden in Kiel die Segelwettbewerbe statt. Am Samstag entscheidet sich, wer als deutscher Kandidat für die Spiele 2036, 40 oder 44 ins Rennen geht. Neben München bewerben sich Köln-Rhein-Ruhr und Berlin.
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4: Die Nacht wechselnd bewölkt, Regen aber nur ganz vereinzelt. Stellenweise kann sich auch Nebel bilden. Tiefstwerte liegen zwischen 9 und 5 Grad nur. Morgen teils sonnig, teils wolkig bei 14 bis 18 Grad, meist trocken. Der Mittwoch bis 20 Grad, meist freundlich. Am Donnerstag wieder unbeständiger und etwas kühler. Guten Abend auf die Straßen. Ein paar Minuten dauert es länger auf der A4 Görlitz Richtung Dresden zwischen Grenzübergang Ludwigsdorf und Kodersdorf. Und A4 Dresden Richtung Chemnitz. An der Anschlussstelle Dresden-Wildermann sind zwei Spuren gesperrt, sowie die Anschlussstelle selbst wegen Bauarbeiten. Da wird der Beton erneuert bis Ende September, jeweils zwischen 21 und 5 Uhr. Und Unfall in Dresden, Nossener Brücke, Stadt auswärts. Da ist nur eine Spur frei.

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1: Die Nacht wechselnd bewölkt, Regen aber nur ganz vereinzelt. Stellenweise kann sich auch Nebel bilden. Tiefstwerte liegen zwischen 9 und 5 Grad nur. Morgen teils sonnig, teils wolkig bei 14 bis 18 Grad, meist trocken. Der Mittwoch bis 20 Grad, meist freundlich. Am Donnerstag wieder unbeständiger und etwas kühler. Guten Abend auf die Straßen. Ein paar Minuten dauert es länger auf der A4 Görlitz Richtung Dresden zwischen Grenzübergang Ludwigsdorf und Kodersdorf. Und A4 Dresden Richtung Chemnitz. An der Anschlussstelle Dresden-Wildermann sind zwei Spuren gesperrt, sowie die Anschlussstelle selbst wegen Bauarbeiten. Da wird der Beton erneuert bis Ende September, jeweils zwischen 21 und 5 Uhr. Und Unfall in Dresden, Nossener Brücke stadtauswärts, da ist nur eine Spur frei.

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1: Mit Sandra Petzold. Glück auf. Über ein Dutzend Redner und rund 1000 Teilnehmer haben heute Nachmittag vor dem Zwickauer Rathaus ein Zeichen gesetzt, dass die Region gemeinsam für die Zukunft des Industriestandortes kämpft. Mario Albert, der Betriebsratsvorsitzende von VW in Zwickau, sagte:
2: Ich wünsche mir, dass Zwickau das gallische Dorf ist, dass die Politik nach draußen aufwacht, dass wir als Bürgerinnen und Bürger so nicht weiter vorankommen. Dieses Land muss wieder stolz sein, nach vorne gucken können, dass die Arbeitsplätze in diesem Land sicher sind, dass die Menschen wieder von ihren Löhnen leben können und dass sie mit Zukunft nach vorne gucken können, mit Licht und Glanz im Auge. Das wünsche ich mir.
1: Bei Starkregen ist auf der A72 ein Autofahrer verunglückt. Der 37-Jährige war gestern Nachmittag in Richtung Hof unterwegs, als er kurz vor der bayerischen Landesgrenze die Kontrolle über seinen Porsche verlor und mit der Mittelleitplanke kollidierte. Das Fahrzeug wurde zurückgeschleudert und kam auf dem Seitenstreifen zum Stehen. Trotz eines geschätzten Sachschadens von 25.000 Euro konnte die Polizei den Porsche von der Autobahn geleiten. Das Winterstein-Theater in Annaberg-Buchholz lädt am 3. Oktober zu einem besonderen Highlight für Familien ein. Das Reinhard-Lakomi-Ensemble präsentiert das interaktive Kindermitmachtheater Der Traumzauberbaum und Mimilett. Besucher erwarten bekannte Geschichtenlieder von Reinhard Lakomi und Mitmachaktionen.
0: Und jetzt weitere Nachrichten aus Deutschland und der Welt.
3: Ich bin Joshua Heise. Die CDU leckt nach den Wahlpleiten in Berlin und vor allem in Mecklenburg-Vorpommern ihre Wunden. Kanzler Merz hat heute festgestellt, dass die Christdemokraten nur noch in Teilen eine Volkspartei seien.
4: Wir werden über die Arbeit und die Struktur der Partei sprechen, über unser Programm und über das Profil der CDU. Wir haben, um es offen zu sagen, auf zu viele Fragen keine zufriedenstellenden Antworten mehr. Und das werden wir und das müssen wir ändern.
3: Den Reformkurs der Bundesregierung will Merz fortsetzen. Dazu kündigte er an, etwas gegen die Einschränkungen für Kassenpatienten zu tun. Weniger Trump im US-Fernsehen. Mehrere große Sender in den Vereinigten Staaten schränken ihre Berichterstattung über den US-Präsidenten ein. Gemeinsam mit CNN erklärten ABC, CBS, NBC und auch Fox News vorerst nicht mehr über Trump-Auftritte zu berichten. Grund ist das Hausverbot, das Trump für Journalisten von CNN und zwei weiteren Medienunternehmen ausgesprochen hatte.

0: Der frühere Verkehrsminister Scheuer von der CSU hat den Vorwurf der Falschaussage zur gescheiterten Pkw-Maut auch vor Gericht zurückgewiesen. Die Mautbetreiber sollen Scheuer angeboten haben, die Verträge erst nach einem Urteil des Europäischen Gerichtshofs zu unterzeichnen. Daran erinnere er sich nicht, unterstrich Scheuer zu Verfahrensbeginn in Berlin. Der Bund musste 243 Millionen Euro Schadenersatz zahlen. Der Schweizer Fußballprofi Granit Xhaka wird von seinem Umgang mit der Corona-Zeit eingeholt. Der frühere Spieler von Bayer Leverkusen, der heute in Sunderland unter Vertrag steht, hat zugegeben, dass er sich damals ein gefälschtes Impfzertifikat geholt hat. Das sei ein Fehler gewesen. Gegen Xhaka ermittelt jetzt die Staatsanwaltschaft Luzern. Die ersten Spiele der Schweizer Nationalmannschaft in der Nations League finden ohne ihren Kapitän statt.
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2: Die Nacht wechselnd bewölkt, Regen aber nur ganz vereinzelt. Stellenweise kann sich auch Nebel bilden. Tiefstwerte liegen zwischen 9 und 5 Grad nur. Morgen teils sonnig, teils wolkig bei 14 bis 18 Grad, meist trocken. Der Mittwoch bis 20 Grad, meist freundlich. Am Donnerstag wieder unbeständiger und etwas kühler. Guten Abend auf die Straßen. Ein paar Minuten dauert es länger auf der A4 Görlitz Richtung Dresden zwischen Grenzübergang Ludwigsdorf und Kodersdorf. Und A4 Dresden Richtung Chemnitz. An der Anschlussstelle Dresden-Wildermann sind zwei Spuren gesperrt, sowie die Anschlussstelle selbst wegen Bauarbeiten. Da wird der Beton erneuert bis Ende September, jeweils zwischen 21 und 5 Uhr. Und Unfall in Dresden, Nossnerbrücke statt auswärts, da ist nur eine Spur frei.
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1: Die Nacht wechselnd bewölkt, Regen aber nur ganz vereinzelt. Stellenweise kann sich auch Nebel bilden. Tiefstwerte liegen zwischen 9 und 5 Grad nur. Morgen teils sonnig, teils wolkig bei 14 bis 18 Grad, meist trocken. Der Mittwoch bis 20 Grad, meist freundlich. Am Donnerstag wieder unbeständiger und etwas kühler. Guten Abend auf die Straßen. Ein paar Minuten dauert es länger auf der A4 Görlitz Richtung Dresden zwischen Grenzübergang Ludwigsdorf und Kodersdorf. Und A4 Dresden Richtung Chemnitz. An der Anschlussstelle Dresden-Wildermann sind zwei Spuren gesperrt, sowie die Anschlussstelle selbst wegen Bauarbeiten. Da wird der Beton erneuert bis Ende September, jeweils zwischen 21 und 5 Uhr. Und Unfall in Dresden, Nossener Brücke, Stadt auswärts. Da ist nur eine Spur frei.

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1: Ich bin Joshua Heise. In der Debatte um eine eventuelle Nachfolge von Kanzler Merz fällt immer wieder ein Name, Hendrik Wüst. Doch wie der Ministerpräsident von Nordrhein-Westfalen der Rheinischen Post gesagt hat, will er so lange wie es geht in seinem jetzigen Amt bleiben. Personaldebatten seien nicht zielführend, so der CDU-Politiker. Trotzdem sehe er für die schlechten Wahlergebnisse in Berlin und Mecklenburg-Vorpommern auch eine Verantwortung beim Bundeskanzler. Beschäftigte der Automobilindustrie haben heute bundesweit gegen Stellenabbau protestiert. Schwerpunkte in Sachsen waren die VW-Standorte Dresden, Zwickau und Chemnitz. Vor der gläsernen Manufaktur Dresden waren auch Mitarbeiter von Infineon, Bosch und dem Mannesmann-Röhrenwerk Zeithain dabei. Jan Otto von der IG Metall.
2: Wir zeigen jetzt einmal, wie ich finde, noch relativ dezent, was wir können. Ich sage aber auch deutlich, das ist auch nicht das letzte Wort. Es muss Schluss sein damit, dass unsere Beschäftigten jeden Morgen aufwachen und nicht wissen, wer sie wieder beleidigt, wer ihnen wieder erklärt, wie wenig sie zu leisten bereit sind. Und für uns hier in Sachsen ist es absolut entscheidend, dass wir die Industriebetriebe nicht nur erhalten, sondern am Ende des Tages auch für die Zukunft sichern.
1: Die CDU Mecklenburg-Vorpommern zieht aus dem Wahldesaster Konsequenzen. Landeschef Daniel Peters gibt seinen Posten ab, kommissarisch übernimmt Philipp Amthor die Geschäfte. Die CDU war am Sonntag mit 4,9% zum ersten Mal in ihrer Geschichte aus einem Landtag geflogen. Unterdessen hat die SPD von Ministerpräsidentin Schwesig Gespräche mit Linken und Grünen angekündigt, denn mit dem Wahlsieger AfD will niemand koalieren. Als Reaktion auf den Ausschluss des renommierten TV-Senders CNN aus dem Weißen Haus schränken andere große US-Sender die engmaschige tägliche Begleitung des Präsidenten auf seinen Terminen ein. Auch der sonst eher Trump-treue Sender Fox News ist dabei. Tina Eck berichtet.
3: Die verbannten Medien klagen gegen den Rauswurf. Sie sehen das Recht der Öffentlichkeit auf unabhängigen Journalismus unmittelbar bedroht. Die Regierung habe nicht zu entscheiden, worüber die Presse berichtet. Die anderen großen Networks sind solidarisch und verweigern die Begleitung Trumps im sogenannten Pressepool, mit dem die Medien Infos und Material zusammenlegen. Trump reist also ohne Begleitung zur UN-Generaldebatte nach New York.
1: Totalausfall an den Flughäfen der Ostküste der USA. Wie die US-Luftfahrtbehörde mitgeteilt hat, musste der Flugverkehr wegen einer technischen Störung kurzzeitig komplett gestoppt werden. Am Flughafen Philadelphia war bei Bauarbeiten ein Glasfaserkabel durchtrennt worden. Betroffen waren auch die Flughäfen in New York, New Jersey und Boston.

0: Hunderte Flüge wurden gestrichen oder konnten nur verspätet starten.
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2: Die Nacht wechselnd bewölkt, Regen aber nur ganz vereinzelt. Stellenweise kann sich auch Nebel bilden. Tiefstwerte liegen zwischen 9 und 5 Grad nur. Morgen teils sonnig, teils wolkig bei 14 bis 18 Grad, meist trocken. Der Mittwoch bis 20 Grad, meist freundlich. Am Donnerstag wieder unbeständiger und etwas kühler.

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1: Die Nacht wechselnd bewölkt, Regen aber nur ganz vereinzelt. Stellenweise kann sich auch Nebel bilden. Tiefstwerte liegen zwischen 9 und 5 Grad nur. Morgen teils sonnig, teils wolkig bei 14 bis 18 Grad, meist trocken. Der Mittwoch bis 20 Grad, meist freundlich. Am Donnerstag wieder unbeständiger und etwas kühler.

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1: Ich bin Joshua Heise. Ex-Bundesarbeitsminister Heil hat Mecklenburg-Vorpommerns

0: Ministerpräsidentin Schwesig als Vorbild für die SPD gelobt. Schwesig habe es geschafft, dass die AfD bei der Wahl nicht durchmarschiert sei, sagte Heil in der ARD. Weiter signalisierte er die Bereitschaft, ein Führungsamt in der Partei zu übernehmen. Wegen schlechter Umfragewerte gibt es aus der SPD-Basis Forderungen, die Parteichefs Baas und Klingbeil abzulösen. Beschäftigte der Automobilindustrie haben heute bundesweit gegen Stellenabbau protestiert. Schwerpunkte in Sachsen waren die VW-Standorte Dresden, Zwickau und Chemnitz. Vor der gläsernen Manufaktur Dresden waren auch Mitarbeiter von Infineon, Bosch und dem Mannesmann-Röhrenwerk Zeithain dabei. Jan Otto von der IG Metall.
1: Wir zeigen jetzt einmal, wie ich finde, noch relativ dezent, was wir können. Ich sage aber auch deutlich, das ist auch nicht das letzte Wort. Es muss Schluss sein damit, dass unsere Beschäftigten jeden Morgen aufwachen und nicht wissen, wer sie wieder beleidigt, wer ihnen wieder erklärt, wie wenig sie zu leisten bereit sind. Und für uns hier in Sachsen ist es absolut entscheidend, dass wir die Industriebetriebe nicht nur erhalten, sondern am Ende des Tages auch für die Zukunft sichern.
0: Trotz des historischen Wahldebakels der CDU setzt Parteichef und Kanzler Merz weiter auf den geplanten Reformkurs. Er hat auch ausgeschlossen, dass es in der CDU-Spitze eine Diskussion über seine politische Zukunft gegeben habe. David Riemer berichtet.
2: Merz steht nach den Wahlklatschen in Mecklenburg-Vorpommern, Berlin und vor zwei Wochen in Sachsen-Anhalt massiv unter Druck. Er selbst denkt nicht an Rücktritt, im Gegenteil, er will Regierungs- und CDU-Parteichef bleiben. Gut möglich, dass ihm die Union eine letzte Chance gibt, verlorenes Vertrauen zurückzugewinnen und die nötigen Reformen anzuschieben. Scheitert das Projekt, dürfte sein politisches Ende kaum noch zu verhindern sein.
0: Weil die Beziehungen zu Kanada derzeit auf Eis liegen, will US-Präsident Trump den für die Landwirtschaft wichtigen Kalidünger künftig aus Belarus beziehen. Das hat der Republikaner auf seinem Sprachrohr mitgeteilt. Bislang war das nördliche Nachbarland der mit Abstand größte Lieferant des Düngers. Nähere Angaben zu dem Deal mit Belarus machte Trump zunächst nicht. Im großen Führungsmachtkampf beim Fußball-Weltverband zeigt sich FIFA-Chef Infantino erstmals gesprächsbereit für Reformen. In einem Brief an die Präsidenten der 211 Mitgliedsverbände kündigte der Schweizer eine unabhängige Überprüfung der FIFA-Governance sowie Gespräche über eine Stärkung der Entscheidungsprozesse an. Seine erneute Kandidatur als Präsident will er aber nicht zurückziehen.
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4: Die Nacht wechselnd bewölkt, Regen aber nur ganz vereinzelt. Stellenweise kann sich auch Nebel bilden. Tiefstwerte liegen zwischen 9 und 5 Grad nur. Ja, dieser Dienstag zeigt sich dann teils sonnig, teils wolkig. Meist ist es trocken bei 14 bis 18 Grad. Mittwoch meist freundlich und trocken bis 20 Grad. Am Donnerstag wieder unbeständiger und etwas kühler.

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1: Ich bin Joshua Heise. In den Krankenhäusern soll künftig weniger Zeit für Formulare und mehr für die Patienten bleiben. Gesundheitsminister Linnemann fordert dafür weniger Bürokratie, mehr Digitalisierung und mehr Vertrauen in das Personal. Die Krankenhausgesellschaft unterstützt den Vorstoß. Viele Vorgaben würden vor allem zusätzlichen Papierkram verursachen, ohne die Versorgung zu verbessern. In Sachsen sind immer mehr Familien mit der Erziehung ihrer Kinder überfordert. Jeden Tag werden mehr als 4 Fälle von Kindswohlgefährdung bekannt, bei denen die Jugendämter einschreiten müssen. Diese Zahlen hat das Sozialministerium nach einer Anfrage der Linken veröffentlicht. Mit 1500 Fällen im vergangenen Jahr wurde der zweithöchste Wert seit 2012 registriert. Bundeskanzler Merz will ein Gesetz gegen Vergesellschaftung vorantreiben. Nach dem Wahlsieg der Linken in Berlin sagte Merz, die Bundesregierung werde ein entsprechendes Verbot vorlegen.
2: Es geht vor allem darum, an die internationalen Investoren eine klare Botschaft zu senden, die da lautet, es gibt in Deutschland keine Enteignungen von privatem Eigentum. Das ist gerade für den Investitionsstandort Deutschland von größter Relevanz und deswegen machen wir dieses Gesetz.
1: Die Linke hatte im Wahlkampf in Berlin versprochen, sich für Vergesellschaftungen der Wohnungskonzerne stark zu machen. Gutverdiener müssen sich im kommenden Jahr auf höhere Sozialabgaben einstellen. Die Beitragsgrenze soll bei der Krankenversicherung auf knapp 6.400 Euro und bei der Rentenversicherung auf 8.850 Euro im Monat steigen. Für Spitzenverdiener könnte das bis zu 100 Euro Mehrbelastung monatlich bedeuten. Bundesregierung und Bundesrat müssen den neuen Grenzen noch zustimmen. München geht mit Kiel in den Endspurt der nationalen Bewerbungsphase für die Olympischen Spiele. Sollte München den Zuschlag für Olympia bekommen, finden in Kiel die Segelwettbewerbe statt, hieß es in einer Mitteilung. Am Samstag entscheidet sich, wer als deutscher Kandidat für die Spiele 2036, 40 oder 44 ins Rennen geht. Neben München bewerben sich die Region Rhein-Ruhr und Berlin.
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3: Die Nacht wechselnd bewölkt, Regen aber nur ganz vereinzelt. Stellenweise kann sich auch Nebel bilden. Tiefstwerte liegen zwischen 9 und 5 Grad nur. Ja, dieser Dienstag zeigt sich dann teils sonnig, teils wolkig. Meist ist es trocken bei 14 bis 18 Grad. Mittwoch meist freundlich und trocken bis 20 Grad. Am Donnerstag wieder unbeständiger und etwas kühler.
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1: Ich bin Joshua Heise. Die Bundesregierung hat einen neuen Tankrabatt auf den Weg gebracht. Vom 1. Oktober bis zum Jahresende soll demnach die Energiesteuer auf Diesel und Benzin um 14 Cent pro Liter gesenkt werden. Mit der Mehrwertsteuer eingerechnet sollte Tanken also bis zu 17 Cent günstiger sein. Ähnlich wie beim ersten Tankrabatt, den die Regierung wegen des Iran-Kriegs von Mai bis Juni eingeführt hatte. In Sachsen sind immer mehr Familien mit der Erziehung ihrer Kinder überfordert. Jeden Tag werden mehr als 4 Fälle von Kindswohlgefährdung bekannt, bei denen die Jugendämter einschreiten müssen. Diese Zahlen hat das Sozialministerium nach einer Anfrage der Linken veröffentlicht. Mit 1500 Fällen im vergangenen Jahr wurde der zweithöchste Wert seit 2012 registriert. Die CDU Mecklenburg-Vorpommern zieht aus dem Wahldesaster Konsequenzen. Landeschef Daniel Peters gibt seinen Posten ab, kommissarisch übernimmt Philipp Amthor die Geschäfte. Die CDU war am Sonntag mit 4,9% zum ersten Mal in ihrer Geschichte aus einem Landtag geflogen. Unterdessen hat die SPD von Ministerpräsidentin Schwesig Gespräche mit Linken und Grünen angekündigt, denn mit dem Wahlsieger AfD will niemand koalieren. Trotz des historischen Wahldebakels der CDU setzt Parteichef und Kanzler Merz weiter auf den geplanten Reformkurs. Er hat auch ausgeschlossen, dass es in der CDU-Spitze eine Diskussion über seine politische Zukunft gegeben habe. David Riemer berichtet.
2: Merz steht nach den Wahlklatschen in Mecklenburg-Vorpommern, Berlin und vor 2 Wochen in Sachsen-Anhalt massiv unter Druck. Er selbst denkt nicht an Rücktritt, im Gegenteil, er will Regierungs- und CDU-Parteichef bleiben. Gut möglich, dass ihm die Union eine letzte Chance gibt, verlorenes Vertrauen zurückzugewinnen und die nötigen Reformen anzuschieben. Scheitert das Projekt, dürfte sein politisches Ende kaum noch zu verhindern sein.
1: Totalausfall an den Flughäfen der Ostküste der USA. Wie die US-Luftfahrtbehörde mitgeteilt hat, musste der Flugverkehr wegen einer technischen Störung kurzzeitig komplett gestoppt werden. In New Jersey war bei Bauarbeiten ein Glasfaserkabel durchtrennt worden. Betroffen waren auch die Flughäfen in New York, Philadelphia und Boston. Hunderte Flüge wurden gestrichen oder konnten nur verspätet starten.
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3: Die Nacht wechselnd bewölkt, Regen aber nur ganz vereinzelt. Stellenweise kann sich auch Nebel bilden. Tiefstwerte liegen zwischen 9 und 5 Grad nur. Ja, dieser Dienstag zeigt sich dann teils sonnig, teils wolkig. Meist ist es trocken bei 14 bis 18 Grad. Mittwoch meist freundlich und trocken bis 20 Grad. Am Donnerstag wieder unbeständiger und etwas kühler.